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Wunderschönen guten Morgen euch allen dort draußen am Empfänger. Also ich habe ja gestern gesagt, wenn ich mich an meinen Namen erinnern kann, dann wird es diese Sendung vielleicht öfter geben. Ich habe dann gerade so eine Nachricht erhalten, da steht dran Sabine Baumeister. Ja, also ich bin relativ sicher, dass ich das nicht bin, weil ich habe oben zu wenig und unten zu viel. Nee, das kann irgendwie nicht hinkommen. Kann natürlich sein, dass ich jetzt meine Brille auch vergessen habe, dass ich das nicht lesen konnte, was da genau stand, aber da stand Sabine Baumeister. So habe ich das lesen können. Ja, ich werde das nachher oder vielleicht auch während der Sendung nochmal überprüfen, wer ich denn wirklich bin. Ja, kleinen technischen Fehlstart hatten wir auch heute Morgen. Eigentlich gibt es hier so ein schickes Signal, dass jeder weiß, dass genau der Radiowecker kommt. Das ist nämlich dieses hier.

Das soll immer am Anfang der Sendung kommen. Jetzt habt ihr es etwas später gehört, aber ihr habt es immerhin gehört. Ne? Weiter geht's hier vor euch mit Roy Orbison und Lana und den Stray Cats und Gina. Es geht hier also um Mädels. Ja, das ist bei uns Männern wahrscheinlich nicht so was Ungewöhnliches. Deswegen für euch hier diese beiden Männertruppen.

Wisst ihr, warum ich mir sicher bin, dass ich nicht Sabine Baumeister sein kann? Nein, weil so frech würde ich niemals sein. Und freitags um 18 Uhr, da sendet sie immer das Wochenende. Und da, ja, da habe ich noch kein Wochenende. Da bin ich nämlich auf Arbeit. Ja, da muss ich ein bisschen Lebensmittel unter das Volk bringen. Und genau was ich da mache, das erfahrt ihr im nächsten Song. Also über die männliche Version meines Jobs. Oder nicht? Oder über die weibliche Version mit. Ja, also wie gesagt, ich bin, glaube ich, noch nicht ganz wach, aber ja, da müssen wir dran arbeiten, dass ich beim nächsten Radiowecker wirklich auch selbst vom Wecker wach werde. Ich glaube, vielleicht kriege ich das hin.

sowas hat noch nie zu mir jemand gesagt. Aber wie gesagt, das ist ja auch aus den anfangs genannten Gründen oben zu wenig, unten zu viel. Ne? Ja, mein Job ist ja auch irgendwie ein anderer und den erfahrt ihr jetzt.

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nun kennt ihr meinen Job. Wir haben natürlich nicht nur Fleischwurst, wir haben auch Hack und ach, ganz, ganz viele leckere Sachen bei uns im Supermarkt. Ich bin da, wie gesagt, an der Theke tätig. Weiter geht's für euch mit einem Song von einer Interpretin, die ja gestern, leider im Jahre 75 ist sie geworden, verstorben ist. Ja, ich meine, da war schon abzusehen, dass das alles vielleicht nicht ganz so gut ausgeht, nachdem sie schon lange im Koma lag, aber ja, wir hätten uns doch noch auf ein paar Jahre gefreut mit ihr. Sie wollte ja auch noch mindestens 10 Jahre Musik machen, hat sie, glaube ich, 2020 gesagt. Ja, leider nicht so ganz geworden. Für euch jetzt hier im Player Bonnie Tyler mit ihrem Hit Lost in France und hinterher Rod Stewart, ebenso ein Reibeisen mit einem ihrer Hits, nämlich It's a Heartache.

0: ihr merkt schon, Probleme kann man vielschichtig haben. Man kann zum Beispiel auch Herzprobleme haben. Und zu diesem Thema habe ich heute ein paar wichtige Informationen von der Herzspezialistin Victoria Johnson für euch.
1: Wenn das Herz aus dem Takt gerät oder den Körper nicht mehr richtig versorgen kann, wird es gefährlich. Etwa alle 40 Sekunden stirbt jemand aufgrund eines plötzlichen Herzstillstands. Besonders gefährdet sind Menschen mit bereits bekannten Herz- und Gefäßerkrankungen oder einer familiären Vorbelastung. Auch angeborene Veränderungen des Herzens können das Risiko deutlich erhöhen, erklärt die erfahrene Herzspezialistin Dr. Victoria Johnson.
2: Brustschmerzen, Luftnot, Schwindel, Herzstolpern oder auch Herzrasen können so typische Warnzeichen sein. Allerdings äußern sich die Beschwerden, die Symptome bei jedem Menschen anders. Auch ganz generell Unruhe oder auch Angst im Brustkorb können darauf hindeuten, dass irgendwas nicht in Ordnung ist.
1: Nach einem überlebten plötzlichen Herzstillstand kommen häufig Defibrillatoren zum Einsatz. Sie werden implantiert und überwachen den Herzrhythmus dauerhaft.
2: Das kann dann je nach Fall, je nach Alter und je nach Patient, der klassische transvenöse Defibrillator, also kurz TV-ICD, oder eben ein subkutaner Defibrillator, der SICD, sein. Der Unterschied zwischen SICD und dem klassisch transvenösen System ist, dass eben die Elektrode nicht im Blutgefäß ist, sondern direkt auf dem Brustbein liegt und dadurch eben Herz und Blutgefäße ganz unberührt bleiben. Defibrillatoren können eben durch das Kabel die gefährlichen Rhythmusstörungen erkennen und dann entsprechend auch behandeln.
1: Defibrillatoren wurden entwickelt, um vor dem plötzlichen Herzstillstand zu schützen. Sie sollen betroffene Patienten dabei unterstützen, wieder zu einem weitgehend aktiven Lebensstil zurückzukehren.
2: Es gibt ja sogar Leistungssporte, die mit dem Defibrillator wieder aktiven Sport durchführen. Gerade der subkutane Defibrillator ist für Patienten geeignet, die eben keine spezielle Stimulation benötigen, also vor allem junge, aktive, berufstätige Menschen.
1: Die Technik hinter dem subkutanen Defibrillator ist neuer, hat weltweit aber schon 160.000 Patienten geholfen und sich im klinischen Alltag bewährt.
0: Ja, spannende Informationen zum Thema. Weil Defibrillatoren sind ja eigentlich auch überall, wenn du so in so ein Krankenhaus kommst, haben sie die an jeder Ecke stehen für den Fall, dass doch irgendwann mal irgendwas passiert. Und die haben die auch immer an Bord bei dem Rettungswagen. Weiter geht's für euch hier mit ein bisschen, jo, Musik, die kommt mir spanisch vor. Ist sie wahrscheinlich auch für euch hier im Player Ricky Martin und Alvaro Soler.

Tja, kam mir verdammt spanisch vor, aber irgendwie gefiel es mir auch, muss ich gestehen. Ja, ich habe auch Musik aus einem ganz anderen Land. Da sind wir früher so, die Deutschen, beim Wirtschaftswunder damals hingefahren und haben Urlaub gemacht. Ne? Kennt ihr ja so, komm ein bisschen mit nach Italien. Ja, und genau so eine Musik habe ich für euch im Player, nämlich vom Eros Ramazzotti und von der Rockröhre Giannini.

schicker Song über Amerika. Es gibt ja viele Songs über Amerika. Ich habe hier auch irgendwo auf meiner Festplatte noch einen von der Gruppe City. Da geht's aber darum, dass im Weißen Haus Mickey Mouse reagiert. Also Mickey Mouse ist nicht im Weißen Haus tätig, aber ja, es bleibt irgendwie alles in Entenhausen. Donut ist ja auch irgendwie da in der Familie. Und wenn man den Donut mal genau betrachtet, dann hat er auch so eine schicke Entenschwanzfrisur, so aus den 50ern. Ja, man könnte das jetzt, diesen Faden hier weiterspinnen, aber ich mache einfach ein bisschen weiter Musik hier für euch. Paul Quinton, Sweet Temptation und dann hinterher Orleans. Aus dem Jahre 1976 ein Titel, der heißt Still the One. Der ist jetzt vor kurzem, also nach dem offiziellen Ende von Alan Jackson, nochmal auch von ihm produziert worden. Und zwar auf der einfachen Basis, dass dieser Song damals der erste Song war, zu dem er seine Frau Denise gesehen hat. Da hat sie nämlich zu getanzt.

Und Michael, Maria und Margot Hellwig, die wird es hier auf dem Stream nicht geben. Never ever. Ich meine, es gibt Moderatoren, die betreiben eine eigene Radiosendung und auch einen Radiosender, die, ja, die sind dann so national verbunden, dass sie am Ende des Tages immer die Nationalhymne spielen. Auch die gibt es nicht bei mir. Für euch gibt es nämlich Vox Club mit Donnerwetter und Frontalparty pur mit Leberkassemmel. Joa, das ist ja schon mal so ein bisschen Volksmusik, so annähernd.

Ja, da habe ich doch gerade von einer Stammhörerin aus Bayern erfahren. Sie ist jetzt schon mit ihrem Auto unterwegs, um Leberkäse zu kaufen. Ja, ich möchte meinen, das sind schon Suchtsymptome, weil mitten in der Nacht losfahren nur für so ein Leberkäse, das ist also schon, ja, was soll ich sagen? Als Fleischer würde ich sagen, bedenklich. Wobei, natürlich könntest du hier in Bremen auch kaufen, würden wir dich auch fertig machen und ja. Preis, da müssen wir noch drüber verhandeln, ne? Weißt ja, Lieferkosten sind teuer. Weiter geht's für euch hier mit Huey Lewis and the News, Stuck with You und Lionel Richie, Sail On.

Tja, sie hat es tatsächlich getan. Sie ist in das Geschäft und hat sich ihr Leberkassemmel zusammenstellen lassen. Und darauf habe ich auch gleich ein Foto bekommen. Ja, echte Leberkassemmel-Junkies, die stehen auch ganz früh morgens auf. Jo, kann ich nachvollziehen, als ich in Wilhelmshaven war, beim Kombi, da gab es das auch im Eingang, habe ich auch gleich zwei mitgenommen. Ich habe ja auch zwei Hände, ne? Also ich musste ja beide Hände beschäftigen, weil eine alleine reichte nicht. Weiter geht's für euch hier mit ein bisschen Rockabilly und da kommt für euch ums Eck die Schweiz mit Maulwurf und dem Titel Runaround zu, im Original von Dion and the Belmonts und hinterher Buddy Holly mit Oh Boy.

Ich habe ja gerade eine Anfrage bekommen, ob ich nicht irgendwie einen schicken Song so zum Mitsingen habe. Natürlich habe ich den und ja, ich stelle mir gerade vor, wie die Sabine so in dem Supermarkt laut und deutlich mitsingt. Ich habe auch einen ganz leichten Text rausgesucht für die Sabine hier. Viel Spaß!

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Ups, da ist schon zu Ende. Ha. Ja, aber ich habe so ein Bild vor Augen, so Sabine im Supermarkt, die Arme ausgebreitet und la la la la la la la la. Ja, ich glaube, in Bayern kann man sowas machen. Hier in Bremen, da kommen sie mit der Jacke mit den ganz langen Ärmeln. Für euch jetzt hier im Player Bonnie M, Bahama Mama und aus Bremen, für euch hier Bonnie M mit. Nee, ich meinte natürlich Mr. President mit Coco Jumbo.

0: Tja, wie erwähnt, Mr. President wurden damals hier in Bremen produziert, also nicht alles immer von Frank Farian, nein, nein. Weiter geht's mit ein bisschen Schlager, Schlager-Spezial, möchte ich mal so sagen, für euch hier im Player. Bernd Stelter, Oh Schalala Paloma und hinterher die Flippers mit der roten Sonne von Barbados.
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Aktuell scheint die Sonne ja mehr so auf Barbados als in Bremen. 18 Grad haben wir hier, wird auch nicht so warm. Angeblich soll das morgen 28 Grad werden hier. Ich lasse mich überraschen. Zur Not sende ich hier halt in Badehose morgen früh. Mal schauen. Weiter geht's für euch mit Musik, bisschen so zum Surfen, nämlich Leif Garrett, Surfen USA und die Beach Boys mit Barbara M.

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1: Zweites Thema habe ich auch noch in der Sendung, bevor die Sendung zu Ende ist, habe ich überlegt, könnte ich das vielleicht noch hier anspielen für euch, aber davor ein Titel, der so ein bisschen andeutet für euch hier im Player, Bill Ramsey ohne Krimi geht in die ins Bett und ja, dann kommt ein Krimi-Hörbuch-Tipp.

0: Faust!
1: Mindestens 5 Einschüsse, einer davon mitten ins Herz. Außerdem ist der Tote, der vor Kommissar Clemens Wallner und Polizeihauptmeister Leo Kreutner liegt, ein Promi.
2: Das wird ein interessanter Fall werden, sagte der Staatsanwalt und schenkte Wallner ein Lächeln. Der Mann heißt Philipp Gansel und ist Landtagsabgeordneter.

0: Abgeordneter.
1: Muss man den kennen? Fragte Wallner. Er ist der Vorsitzende vom Wirtschaftsausschuss, sagte Kreutner. Du kennst den Mann? Fragte schließlich Wallner. Nur seine Frau, die Philomena. Ich habe mal was mit derer gehabt, ist aber lang her.
2: Doch Wallner findet schnell raus, dass der schlitzohrige Kreutner ihm einiges verschweigt und viel tiefer in den Fall verstrickt ist.
0: Du hast im Oktober einen heftigen Streit mit Philipp Gansel. Und ein paar Wochen später fliegt ein fündigefällter Baum auf seinen Wagen und bringt ihn fast um. Wieder ein paar Wochen später wird Gansel an einem sehr abgelegenen Ort erschossen. Wenn ich nach den Fakten gehe, bist du momentan der Hauptverdächtige. Das heißt, ich werde veranlassen, dass du vom Dienst freigestellt wirst.
2: Darüber informiert der prinzipientreue Wallner natürlich sofort die neue, überaus ehrgeizige Chefin Carla Tiedemann, die gerade für viel frischen Wind in der Polizeiinspektion Miesbach sorgt. Außerdem schlägt er ihr vor,
0: wenn Sie oder der Polizeipräsident der Ansicht sind, dass ich den Fall nicht unbefangen bearbeiten kann, werde ich mich aus den Ermittlungen natürlich zurückziehen. Ich habe das ausführlich mit dem Polizeipräsidenten besprochen, sagte Tiedemann. Es bestehen keine Bedenken. Sie gelten in diesen Dingen als nachgerade überkorrekt. Nehmen Sie es als Kompliment.
2: Und das ist dann für Wallner der offizielle Startschuss, die Unschuld seines immer noch schweigenden Kollegen zu beweisen.
0: Ich werde rausfinden, was passiert ist. Es sei denn, du willst es mir jetzt sagen. Kreutner schüttelte den Kopf. Clemens, hau ab und mach deinen Job.
3: Ja, soweit aus dem Buch Herzschuss. Einer der weiteren Kommissar Wallner-Fälle. Das kann man als Hörbuch kaufen, das kann man aber auch so richtig für die Hand kaufen. Die Wallner-Krimis sind richtig cool, kann ich euch nur empfehlen. Weiter geht's hier noch ein bisschen rockig, und zwar für euch mit Beth Hart und dem Bad Woman Blues und hinterher Robert Plant und Alison Krauss, Gone, Gone, Gone.

Ja, ihr Lieben, für heute bin ich auch fast gone, also fast durch mit der Sendung. Ich muss da noch ein paar Sachen dran optimieren und wenn ich das richtig überblicke, würde ich sagen, ab August gibt es dann am Freitag immer von 7 bis 9 den Radiowecker. Könnt ihr euch also schon mal so vorher irgendwie aufschreiben, dass ihr dran denkt. Ich natürlich auch. Ihr dürft mich auch gerne dran erinnern an diese Worte. Ich bedanke mich ganz lieb fürs Lauschen, wünsche euch noch einen charmanten Restfreitag und viel Spaß nachher mit der kleinen frechen Maus aus Franken, der Sabine. Tschüss!

0: Der Bundestag stimmt heute über das Krankenkassensparpaket der Regierung ab. Die Reform soll die gesetzlichen Krankenkassen wegen stark steigender Ausgaben entlasten. Das bringt aber auch Einschnitte für Praxen, Kliniken und Versicherte mit sich. Neben Ärzteverbänden kommt auch aus einigen Ländern Widerstand. Zwar müssen die Länder dem Gesetz im Bundesrat nicht zustimmen, sie könnten das Ganze aber verzögern, indem sie einen Vermittlungsausschuss anrufen. Für Bayerns Ministerpräsident Söder kein Thema. Er sagt im Zweiten:
1: Natürlich sind einige Belastungen drin. Die Beitragsbemessungsgrenze wird erhöht. Das ist für Leistungsträger eine Herausforderung. Für Familien ist es nicht einfach. Also da ist jeder einzelne Punkt eine Herausforderung. Aber die Wahrheit ist halt einfach, die Kosten explodieren sonst.
0: Im Bundesrat geht es heute auch um das neue Heizungsgesetz und den Bau neuer Gaskraftwerke. Zur Abstimmung stehen außerdem das Gesetz für einen Bauturbo bei großen Verkehrsprojekten und das Recht auf Reparatur bei Handys, Waschmaschinen und anderen Elektrogeräten. Die Zukunft mehrerer deutscher VW-Werke ist nach wie vor unklar. Der Aufsichtsrat des Autobauers hat gestern stundenlang über Einschnitte beraten. Über Werksschließungen oder Stellenstreichungen teilte VW danach aber nichts mit. Fest steht bisher nur, VW will künftig weniger Modelle anbieten. Berichten zufolge sollen aber mindestens 100.000 Stellen gestrichen und 4 Werke geschlossen werden. Stefan Ely von der IG Metall sagte uns:
2: Wenn auch nur ein Bruchteil davon stimmt, dass jetzt nochmal über den Kompromiss 24 hinaus nochmal mehr Arbeitsplätze abgebaut werden sollen oder es sogar so wäre, dass Werke zur Disposition stehen, dann würde das auf unseren entschlossenen Widerstand treffen. Das würden wir nicht akzeptieren.
0: Es wird wieder voll auf den Straßen. In den meisten Bundesländern sind jetzt Sommerferien und viele Menschen machen sich auf den Weg in den Urlaub. Hamburg, Berlin und Brandenburg sind ganz frisch in die Ferien gestartet. Der ADAC rechnet mit deutlich mehr Staus auf den klassischen Reiserouten. Beim Tennisturnier in Wimbledon kämpft Alexander Zverev heute um den Einzug ins Finale. Am Nachmittag trifft der Hamburger auf Lokalmatador Arthur Ferry. Der Gewinner trifft entweder auf die Nummer 1 der Welt, Jannik Sinner, oder auf Rekord-Grand-Slam-Champion Novak Djokovic.
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4: Mit KI-Support. Sonnig geht's heute Morgen schon los, nur im Nordosten mischen sich ein paar Wolken dazu. Und so bleibt's auch bis zum Nachmittag. Trocken, viel Sonne, in der Spitze werden es 25 bis 34 Grad. Morgen geht's ähnlich weiter, weiter oft sonnig, nur vereinzelt mal ein Schauer möglich. Maximal bis 35 Grad.
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1: Das Wetter wird wieder mal etwas heißer und mit dem heißen Wetter kommt diese, ja, Morgensendung oder besser Vormittagssendung von mir, von Rick Moreno, Punkt 9, interaktiv an diesem Freitag. Es ist heute der 10.07.2026. Euch allen einen schönen Vormittag und wir haben für euch wieder die besten Beiträge, Informationen, Schlager und Oldies mit dabei, also vollgepackt 3 Stunden lang für euch diese Sendung hier. Damit, ja, was soll ich mehr sagen, euch nochmals schönen Vormittag, schön, dass ihr dabei seid und ganz, ganz viel Freude hier beim Hören in eurem Lieblingsradio.
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0: Die Schwarze Rose, gerade gehört, Musik von Ibo war das. Und damit starten wir in diesen wirklich tollen Vormittag. Und man muss ja wirklich sagen, Ibo, das war wirklich eine absolute Legende. Leider schon verstorben durch einen Autounfall. Aber er bleibt mit seinen Hits immer noch in Erinnerung. Euch wünsche ich nochmals einen schönen Vormittag. Schön, dass ihr mit dabei seid. Und wir haben für euch heute jede Menge geplant. Also es wird irgendwo auch lustig und irgendwo haben wir auch wirklich Themen drin, ja, die mal ordentlich gute Laune am Vormittag verbreiten. Ich darf ja nicht morgen sagen, wir haben ja keinen Morgen mehr, sondern wir haben Vormittag. Genau so schaut es aus. Und jetzt werde ich mal Folgendes tun. Ich werde nämlich mit euch mal so ein bisschen über das Thema Rückenschmerzen sprechen. Zumindest macht das nicht ich, sondern dieser Beitrag, der jetzt gleich kommen wird. Denn da geht es genau um dieses Thema Rückenschmerzen und eben auch Bewegungseinschränkungen dadurch. Und alles zusammengefasst bekommt ihr jetzt mal hier in einem interessanten Beitrag.
1: Rückenschmerzen werden oft durch langes Sitzen, Stress oder Bewegungsmangel begünstigt. Häufig spielen auch schwache Muskeln eine Rolle. Wer Schmerzen hat, nimmt zudem oft eine Schonhaltung ein. Genau das ist aber das Problem, sagt Physiotherapeut Professor Joachim Merck.
2: Muskuläre Verspannungen werden dadurch nicht besser und Schmerzen statt weniger oft stärker. Daher ist wichtig, mit gezielten Bewegungen die Verspannungen zu lösen und wenn nötig auch mit Schmerzmitteln oder Wärme dagegen zu arbeiten, um aus den oft unbewussten Schonmechanismen rauszukommen.
1: Für einen gesunden Rücken ist nicht nur die Muskulatur entlang der Wirbelsäule wichtig, sondern der gesamte Rumpf. Besonders die Bauchmuskeln sorgen für Stabilität. Vorbeugen können wir ganz einfach in unserem Alltag.
2: 15 Minuten verteilt auf den ganzen Tag können schon viel bewirken. Was auch hilft, ist das Dauersitzen zu unterbrechen, Treppen zu steigen. Und für manche Jobs sind auch höhenverstellbare Schreibtische sinnvoll.
1: Die Muskulatur will entspannt werden. Und das geht eben mit Bewegung, statt sich bequem auf die Couch oder ins Bett zu legen.
2: Wenn das aber kurzfristig nicht hilft, kann man auch mit Schmerzmitteln helfen. Wirksam und gut verträglich ist zum Beispiel Doc-Ibuprofen-Schmerzgel aus der Apotheke. Das wird dann direkt auf die schmerzende Stelle aufgetragen und wirkt deshalb lokal und gezielt da, wo es notwendig ist. Und wenn dann die Schmerzen bleiben, dann gilt es, die Ursache ärztlich abzuklären.

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0: Bernhard Brink bleibt immer noch irgendwo im Geschäft mit seinen Songs Blondes Wunder, gerade in der neuen Version 2026 hier gehört. Wir haben für euch auch mal den ein oder anderen lustigen Moment, den man vielleicht erlebt hat. Ihr kennt das selber. Ich habe es auch schon mal erlebt irgendwo. Was war eigentlich so mein peinlichster Moment? Und da kann ich euch wirklich sagen, es war ein Auftritt, wo ich selber auf der Bühne war und ich hatte mir dann irgendwann auf dem Hocker ein Wasserglas hingestellt. Und was war passiert? Naja, ich habe nicht mehr drüber nachgedacht, wollte mich am Ende setzen, weil ich dann eben einen Song gesungen habe, der eben so ein ganz kleines bisschen ruhiger war und zack, ist mir das Wasserglas zerbrochen. Meine ganze Hose war natürlich von hinten nach vorne komplett nass und die Leute hatten das gesehen. Einige haben dann auch gelacht, aber einige haben es dann auch wirklich mit Humor genommen. So ist das nun mal, peinliche Momente, die passieren können. Wenn ihr auch mal einen peinlichen Moment hattet, lasst es uns gerne mal zukommen. rick-moreno@live.de, mir gerne eine Mail schreiben. Und wir berichten auch gerne mal über euren peinlichen Moment. Und jetzt gibt's weiterhin richtig tolle Musik an diesem Freitag von Roger Whittaker und Stereo Act. Ein bisschen Aroma. Toller, toller Mix.
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1: Das Deutschlandwetter an diesem 10.07.2026 und das sieht ja mal recht sommerlich aus mit Temperaturen bis zu 27 Grad und richtig viel Sonne an diesem Freitag. So geht es auch am Samstag weiter. Da haben wir unter anderem Temperaturen auch eben bis zu 28 Grad. Es bleibt also sommerlich warm. Am Sonntag genauso. Da geht es nochmal 1 Grad höher auf 29 Grad. Und wir können dieses Wochenende wirklich mit viel, viel Sonne rechnen. In der Nacht fallen die Temperaturen auf 14 Grad ab. Aber es bleibt schön. Und vielleicht doch nochmal der Freibadbesuch oder eben das Radfahren oder Picknick ist auf jeden Fall drinne. Euch einen schönen Freitag!

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1: Ganz nach dem Thema sei kein Weichei geht es jetzt. Und viele werden sich jetzt fragen, naja gut, ein Weichei bin ich sowieso nicht. Aber es geht um was ganz anderes. Es geht nämlich um die Eier. Und da ist mal wirklich eine Frage, wie isst ihr oder esst ihr eigentlich euer Frühstücksei? Genau. Ist es dann doch weich oder ist es dann doch hart oder vielleicht so ein bisschen mittel? Jeder Mensch ist da so ein bisschen anders und wir haben mal so eine kleine Hörerumfrage gestartet. Wie seht ihr das denn gerade mit eurem guten Morgenei? Ja, bei Steffi, bei Mirko und bei Mike. Und die haben uns dann mal ihre Antworten drauf gegeben.
2: Also, ein Frühstücksei zum Frühstück gehört schon dazu, am liebsten weich. Darf nicht zu hart und nicht zu weich sein, sondern eher so mittelmäßig. Das macht schon ein perfektes Frühstück aus. Was das angeht, schon mit warmen Brötchen, Butter drauf und ja.
3: Moin in die Runde, hier ist der Mirko, ich grüße euch. Ja, also wenn ich mein Frühstücksei am Sonntag esse, dann muss es hart gekocht sein, also mindestens 10-12 Minuten, weil ich habe damals bei der Bundeswehr Frühstücksei gegessen, also das war so weich, also seitdem kann ich keine weichen Eier mehr sehen, also tut mir leid. Ne? Alles gut, bis dann, ich wünsche euch was. Ciao, ciao, euer Mirko.
4: Ich mag mein Frühstücksei ja am liebsten mittel und dann so, dass das Eigelb noch so ein kleines bisschen flüssig ist und da mache ich mir dann diese Tomaten-Gewürzsalzmischung drüber, die man sich ja so fertig kaufen kann. Oh, das ist richtig, richtig lecker. Also da hätte ich jetzt direkt wieder Lust drauf, mir direkt ein paar Eier zu kochen und also ich hätte jetzt echt schon wieder Bock auf ein Frühstücksei. Also das müsst ihr unbedingt mal probieren. Macht euch das Ei schön auf Mittel und dann diese Tomaten-Gewürzsalzmischung drüber. Da habt ihr Salz, Pfeffer, Paprika und ein paar Kräuter drin. Das ist so richtig, richtig lecker. Probiert das unbedingt mal aus.
1: Das Frühstücksei am Morgen oder Vormittag. Gerade drei Hörer gehört hier. Steffi, Mirko und Mike zu genau diesem Thema. Und ihr merkt schon, der ein oder andere, der mag es dann doch lieber weicher. Bei uns geht's weiter mit richtig guter und schöner Musik. Jetzt von Gigi Anderson.
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0: Adios Amor von Andy Borg. Musik, die im Kopf hängen bleibt. Und die ein oder anderen, die ja Punkt 9 interaktiv kennen, die wissen, wir haben immer mal die ein oder anderen spannenden Beiträge mit drin oder Informationen, um euch einfach den Morgen oder den Vormittag dann auch ja gut zu gestalten. Und vor allen Dingen, das Schöne ist, den ein oder anderen Quick-Tipp, den ihr dann auch mitnehmen könnt oder eben irgendwas erfahren, was eben mal als Rezeptvorschlag da ist, was ihr vielleicht dann mitkochen könnt oder eben auch über den ein oder anderen Künstler, ja, Sänger, hier vielleicht noch was erfahren. Alles das bieten wir euch jede Woche Freitag 9 bis 12 bei Punkt 9 interaktiv und nicht nur das, momentan sogar montags und Dienstag. Und jetzt haben wir für euch mal was zum Thema Kreislauf und Herz, denn man weiß, so ein Herzinfarkt, der kann mal wirklich ganz, ganz schnell kommen. Aber mehr dazu kommt jetzt in diesem Beitrag.
1: Wenn das Herz aus dem Takt gerät oder den Körper nicht mehr richtig versorgen kann, wird es gefährlich. Etwa alle 40 Sekunden stirbt jemand aufgrund eines plötzlichen Herzstillstands. Besonders gefährdet sind Menschen mit bereits bekannten Herz- und Gefäßerkrankungen oder einer familiären Vorbelastung. Auch angeborene Veränderungen des Herzens können das Risiko deutlich erhöhen, erklärt die erfahrene Herzspezialistin Dr. Victoria Johnson.
2: Brustschmerzen, Luftnot, Schwindel, Herzstolpern oder auch Herzrasen können so typische Warnzeichen sein. Allerdings äußern sich die Beschwerden, die Symptome bei jedem Menschen anders. Auch ganz generell Unruhe oder auch Angst im Brustkorb können darauf hindeuten, dass irgendwas nicht in Ordnung ist.
1: Nach einem überlebten plötzlichen Herzstillstand kommen häufig Defibrillatoren zum Einsatz. Sie werden implantiert und überwachen den Herzrhythmus dauerhaft.
2: Das kann dann je nach Fall, je nach Alter und je nach Patient der klassische transvenöse Defibrillator, also kurz TV-ICD, oder eben ein subkutaner Defibrillator, der SICD, sein. Der Unterschied zwischen SICD und dem klassisch transvenösen System ist, dass eben die Elektrode nicht im Blutgefäß ist, sondern direkt auf dem Brustbein liegt und dadurch eben Herz- und Blutgefäße ganz unberührt bleiben. Defibrillatoren können eben durch das Kabel die gefährlichen Rhythmusstörungen erkennen und dann entsprechend auch behandeln.
1: Defibrillatoren wurden entwickelt, um vor dem plötzlichen Herzstillstand zu schützen. Sie sollen betroffene Patienten dabei unterstützen, wieder zu einem weitgehend aktiven Lebensstil zurückzukehren.
2: Es gibt ja sogar Leistungssporte, die mit dem Defibrillator wieder aktiven Sport durchführen. Gerade der subkutane Defibrillator ist für Patienten geeignet, die eben keine spezielle Stimulation benötigen, also vor allem junge, aktive, berufstätige Menschen.
1: Die Technik hinter dem subkutanen Defibrillator ist neuer, hat weltweit aber schon 160.000 Patienten geholfen und sich im klinischen Alltag bewährt.
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0: Derzeit ist ja wirklich ganz, ganz viel los, denn es geht um die KI. Habt's mitbekommen, gerade auch KI-Songs. Das wird jetzt viel, viel mehr überprüft werden. Und aktuell sagt auch die Landesmedienanstalt, dass es noch nichts gibt zum Thema Beiträge in Radios mit KI. Also zumindest wissen wir das. Und das ist halt schon mal für uns auf der anderen Seite gut. Aber auf der anderen Seite sichern wir uns als Radiosender natürlich auch ab und versuchen euch dann natürlich die ein oder anderen Beiträge auch eben mit KI zu bieten. Deswegen also nicht wundern, wenn dann wirklich mal ein Beitrag kommt, ja, oder irgendetwas kommt, wo dann eben gesagt wird, mit KI-Support, das bedeutet im Großen und Ganzen, genau, dass da auch KI irgendwo hinterhängt und ihr zumindest ja, informiert seid als Hörer, dass wir das Ganze so machen werden. Wie zum Beispiel unser Funfact, den gibt es jetzt nämlich hier für euch und danach gibt es noch, ja, richtig, richtig tolle Musik von Juliane Werding am Tag, als Conny Kramer starb.
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0: Wir gehen ganz, ganz langsam auf die zweite Stunde zu. Gleich für euch noch Musik in der zweiten Stunde. Chris Roberts, mein Schatz, du bist eine Wucht. Dann 7 Fässer Wein von Roland Kaiser und Sommer in der Stadt im neuen Mix von Wolfgang Petri zu hören. Jetzt gibt's gleich nochmal eben den Schnelldurchlauf hier von diesen drei Songs, die ihr dann in der zweiten Stunde hören werdet. Und wir werden unter anderem den Star der Woche dabei haben. Es gibt noch einen tollen Quick-Tipp und wir haben für euch wieder ein Rezept und die Daily News. Alles das in der zweiten Stunde. Also dranbleiben und weiterhin hier Punkt 9 interaktiv hören.
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3: Im Studio Sönke Röhling. Der Bundestag stimmt heute über das Krankenkassensparpaket der Regierung ab. Die Reform soll die gesetzlichen Krankenkassen wegen stark steigender Ausgaben entlasten. Das bringt aber auch Einschnitte für Praxen, Kliniken und Versicherte mit sich. Neben Ärzteverbänden kommt auch aus einigen Ländern Widerstand. Zwar müssen die Länder dem Gesetz im Bundesrat nicht zustimmen, sie könnten das Ganze aber verzögern, indem sie einen Vermittlungsausschuss anrufen. Für Bayerns Ministerpräsident Söder kein Thema. Er sagt im Zweiten:
4: Natürlich sind einige Belastungen drin. Die Beitragsbemessungsgrenze wird erhöht. Das ist für Leistungsträger eine Herausforderung. Für Familien ist es nicht einfach. Also da ist jeder einzelne Punkt eine Herausforderung. Aber die Wahrheit ist halt einfach, die Kosten explodieren sonst.
3: Im Bundesrat geht es heute auch um das neue Heizungsgesetz und den Bau neuer Gaskraftwerke. Zur Abstimmung stehen außerdem das Gesetz für einen Bauturbo bei großen Verkehrsprojekten und das Recht auf Reparatur bei Handys, Waschmaschinen und anderen Elektrogeräten. Die Zukunft mehrerer deutscher VW-Werke ist nach wie vor unklar. Der Aufsichtsrat des Autobauers hat gestern stundenlang über Einschnitte beraten. Über Werksschließungen oder Stellenstreichungen teilte VW danach aber nichts mit. Fest steht bisher nur, VW will künftig weniger Modelle anbieten. Berichten zufolge sollen aber mindestens 100.000 Stellen gestrichen und 4 Werke geschlossen werden. Stefan Ehli von der IG Metall sagte uns:
5: Wenn auch nur ein Bruchteil davon stimmt, dass jetzt nochmal über den Kompromiss 24 hinaus nochmal mehr Arbeitsplätze abgebaut werden sollen oder es sogar so wäre, dass Werke zur Disposition stehen, dann würde das auf unseren entschlossenen Widerstand treffen. Das würden wir nicht akzeptieren.
3: Es wird wieder voll auf den Straßen. In den meisten Bundesländern sind jetzt Sommerferien und viele Menschen machen sich auf den Weg in den Urlaub. Hamburg, Berlin und Brandenburg sind ganz frisch in die Ferien gestartet. Der ADAC rechnet mit deutlich mehr Staus auf den klassischen Reiserouten. Beim Tennisturnier in Wimbledon kämpft Alexander Zverev heute um den Einzug ins Finale. Am Nachmittag trifft der Hamburger auf Lokalmatador Arthur Ferry. Der Gewinner trifft entweder auf die Nummer 1 der Welt, Jannik Sinner, oder auf Rekord-Grand-Slam-Champion Novak Djokovic.
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6: Mit KI-Support. Sonnig geht's heute Morgen schon los, nur im Nordosten mischen sich ein paar Wolken dazu. Und so bleibt's auch bis zum Nachmittag. Trocken, viel Sonne, in der Spitze werden es 25 bis 34 Grad. Morgen geht's ähnlich weiter, weiter oft sonnig, nur vereinzelt mal ein Schauer möglich. Maximal bis 35 Grad.
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1: Die zweite Stunde Punkt 9 interaktiv. Mein Name ist Rick Moreno und währenddessen ihr gerade vielleicht im Büro seid, auf der Arbeit oder im Auto sitzt oder wo auch immer, habe ich mich ja so ein bisschen jetzt zurückgelehnt, eine kleine Pause gemacht, jetzt gerade mir nochmal schnell einen Kaffee geholt und starte mit euch zusammen in noch zwei Stunden Punkt 9 interaktiv. Wir haben weiterhin tolle Oldies mit dabei, Schlager mit dabei und vieles, vieles mehr. Es gibt also wirklich noch interessante Beiträge, Informationen auch in dieser zweiten Stunde. Euch nochmals einen schönen Vormittag und schön, dass ihr mit dabei seid.
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Erfrischend deutscher Schlager hier bei Punkt 9. Und vielleicht verfolgt ihr ja gerade auch noch den ein oder anderen Ohrwurm oder irgendwo habt ihr noch einen, wo ihr sagt, Mensch, der bleibt absolut in Erinnerung. Man kennt das, man hört ein Lied und sagt plötzlich, wow, geil, das ist mein Lieblingslied. Oder man hat eben so einen alten Song von damals, so wie zum Beispiel bei den nächsten beiden Hits, die jetzt gleich für euch kommen. Mein Schatz, du bist eine Wucht von Chris Roberts zum Beispiel. Oder eben auch Udo Jürgens mit seinem Mega-Hit 17 Jahr blondes Haar. Diese beiden Songs hört ihr jetzt und vielleicht ist das ja genau euer Ohrwurm, an den ihr euch noch erinnern könnt von damals. Oder aber ihr habt aktuell gerade irgendwo einen Song, wo ihr wirklich sagt, Mensch, komm, das ist es wirklich. Oder das ist mein Song. Bei uns hört ihr zumindest immer mal erfrischend deutschen Schlager und auch ältere Oldies. Und wir spielen für euch gerne auch euren Lieblingshit. Auch da gerne eine E-Mail schreiben an mich.

0: 17 Jahre blondes Haar, Udo Jürgens, gerade hier gehört. Und das Schöne ist, im ganzen Land beginnen die Ferien oder laufen die Ferien und viele, ja, bereiten sich auch jetzt schon auf den Schulstart vor. Die einen oder anderen kommen in die Schule und die anderen wiederum, naja, verlassen die Schule oder gehen eben dann in eine andere Klasse. Man kennt das, man muss wieder Schulbücher besorgen, man muss wieder Hefte besorgen. Aber auch da schaut man vielleicht mal auch umweltfreundlicher hin. Und dazu gibt es jetzt mal einen interessanten Beitrag: umweltfreundlich einkaufen.
1: Beim Einkaufen auf umweltschonende Produkte zu achten, ist manchmal gar nicht so leicht. Beim Papier jedoch ist es sehr einfach, sagt Janine Braumann vom Umweltbundesamt.
2: Papierfasern sind ein wertvoller Rohstoff und lassen sich gut recyceln, dies sogar mehrmals. Recyclingpapier steht damit einfach für eine gelungene Kreislaufwirtschaft. Und wir können durch die Verwendung von 100% Altpapier viel Holz einsparen. Dies entlastet die Wälder und sie können dann auch weiter als CO2-Speicher dienen.
1: Wer beim Kauf sicher sein will, dass ein Produkt wirklich umweltschonend ist, muss nicht lange recherchieren. Ein bekanntes Umweltzeichen weist den Weg.
2: Achten Sie einfach beim Einkauf auf den blauen Engel. Der ist seit fast 50 Jahren ein verlässlicher Wegweiser für umweltschonende Produkte. Und als staatliches, unabhängiges Umweltzeichen setzt er anspruchsvolle Standards. Geprüft wird zum Beispiel die nachhaltige Produktion der Rohstoffe, die ressourcenschonende Herstellung, dass Schadstoffe im Produkt vermieden werden oder es werden auch Anforderungen an die Recyclingfähigkeit gestellt.

0: Neuer deutscher Schlager mit Noel Terhorst, Dem Himmel so nah, toller Song hier. Und wir kommen jetzt auch mal wieder zu einem absoluten, ja, Megastar, kann ich an der Stelle schon sagen, weil er wirklich sehr, sehr lange dabei ist als Künstler und er ist der Star der Woche. Die Rede ist von Roland Kaiser. Und wer kennt ihn nicht? Mit seinen Erfolgshits, zum Beispiel 7 Fässer Wein, werden wir gleich auch hören. Und über ihn gibt es jetzt mal einen wirklich interessanten Rückblick und Beitrag für euch.
1: Roland Kaiser ist einer der erfolgreichsten Musiker Deutschlands. Doch ein Erfolg dieser Größe kommt nicht vom Verkauf überzuckerter Limonade am Straßenrand. Tut mir leid für alle, die das vorhatten, aber da steckt ein bisschen mehr dahinter. Wir schauen mal zurück auf den 10. Mai 1952. Roland Kaiser wurde in West-Berlin zur Welt gebracht, wiederum war seine leibliche Mutter zu dem Zeitpunkt 16 Jahre alt und sah keinen anderen Weg, als ihn zur Adoption freizugeben. Roland wuchs in absoluter Armut auf. Seine Adoptivmutter verdiente nicht genug Geld und so musste er mit 7 Jahren Zeitungen austragen, um für einen gedeckten Tisch zu sorgen. Arbeitsreich ging es für ihn weiter. Er absolvierte eine Ausbildung zum Automobilkaufmann und leitete bis Mitte 1970 die Werbeabteilung eines Autohauses. Laut seiner Aussage sei er nicht allzu guter Autoverkäufer gewesen. Und so folgte der Jobwechsel zum Telegrammboten der Berliner Post. Wobei er neben dem Job anfing, musikalisch tätig zu werden. Ein Auftritt bei einer Hochzeit hier, ein Auftritt in der Kneipe dort und schon wurde er vom Musikproduzenten Thomas Meisel entdeckt. 1974 kam dann schon seine erste Single, Was ist wohl aus ihr geworden? Seinen ersten richtigen Erfolg feierte er mit dem Song Frei, das heißt allein, welcher auf Platz 14 der deutschen Singlecharts landete. 1977 veröffentlichte Roland Kaiser dann den Song 7 Fässer Wein, der eine Coverversion des Songs, oh Gott, ich hoffe, ich spreche das jetzt richtig aus, Bo Moin Enti Bo? 7 Fässer Wein ist es. Jedenfalls schaffte er es damit auf Platz 7 der Charts. Seinen bisher größten Hit landete er jedoch mit der Solo-Single Santa Maria. 5 Wochen auf Platz 1. Das ist eine Leistung, die man eigentlich nur hat, wenn man einmal in 5 Wochen die Plätze neu vergibt. Aber Roland ließ sich nicht von seinem Thron verjagen. Nicht nur das, auch fand der Song 1980 in Belgien und in den Niederlanden den ersten Platz der dortigen Charts. Kaiser verriet später, wie der Song zustande kam, haltet euch fest. Die ursprüngliche Version des Songs wurde erst abgelehnt, da sie nicht gefühlvoll genug war. Schwer vorzustellen, ich bin mir sicher, dass im Lexikon unter dem Begriff gefühlvoll als Definition Roland Kaiser steht. Jedenfalls, was war die Lösung des Problems? Eine Flasche Rotwein mit Norbert Hammerschmidt zu leeren und das Ganze nochmal anzugehen. Hat funktioniert. Etliche weitere Erfolge sollten den Kaiser begleiten, sei es musikalisch oder Auftritte im Fernsehen. Es lief echt gut für den Künstler, doch dann, im Jahr 2000, der Schock. Roland Kaiser gab bekannt, dass er mit der schweren Lungenerkrankung COPD zu kämpfen hat. Was ihn aber nicht davon abhielt, Alben aufzunehmen und sogar an einem Benefizkonzert teilzunehmen. 2010 musste er sich dann aus gesundheitlichen Gründen von der Bühne zurückziehen. Was darauf folgte, war eine Lungentransplantation. Sicherlich kein leichter Eingriff, aber im Fall von Roland Kaiser ging es gut. Sehr gut sogar. So gut, dass er kurz darauf wieder die Bühne betreten konnte und das Album Alles ist möglich veröffentlichte. 4 weitere Alben sollte der Kaiser noch in die Welt bringen, wovon jedes durch die Decke ging und ein Song mit Maite Kelly, Warum hast du nicht Nein gesagt, auf YouTube über 160 Millionen Klicks erzielen konnte. Bis heute ist Roland Kaiser ein Eckpfeiler der Schlagerszene, der nicht wegzudenken ist. Mit über 90 Millionen verkauften Tonträgern ist er einer der erfolgreichsten, die wir hierzulande haben. Um das Ganze zu verdeutlichen, rund 76 Millionen Autos sind in Deutschland zugelassen. Der Roland hat abgeräumt. Bis heute ist er musikalisch aktiv und steht sowohl bei Florian Silbereisen als auch auf vielen weiteren Bühnen und seine Fans lieben ihn.

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1: Das Deutschlandwetter an diesem 10.07.2026. Und das sieht ja mal recht sommerlich aus mit Temperaturen bis zu 27 Grad und richtig viel Sonne an diesem Freitag. So geht es auch am Samstag weiter. Da haben wir unter anderem Temperaturen auch eben bis zu 28 Grad. Es bleibt also sommerlich warm. Am Sonntag genauso. Da geht es nochmal 1 Grad höher auf 29 Grad. Und wir können dieses Wochenende wirklich mit viel, viel Sonne rechnen. In der Nacht fallen die Temperaturen auf 14 Grad ab. Aber es bleibt schön. Und vielleicht doch nochmal der Freibadbesuch oder eben das Radfahren oder Picknick ist auf jeden Fall drinne. Euch einen schönen Freitag.
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0: Sommer in der Stadt, Wolfgang Petri in der Neuauflage und ich muss sagen, ich mag diesen Song. Ne? Als ich noch mit dem Markus Faber unterwegs war, da war das eben so gewesen, dass wir uns irgendwann gedacht haben, komm, wir machen mal als Fox Piraten Sommer in der Stadt und einfach nur toll. Auch im Original im Übrigen von Wolfgang Petri, gerade hier gehört. Bei uns geht's jetzt auch für euch weiter und zwar mit dem Daily Update und das hat kein anderer als Sven. Wir schalten rüber ins Studio. Lieber Sven, schönen Vormittag. Wie sieht's denn aus, das Daily Update für den 10.07.2026?
1: Hier ist das Daily Update am letzten Schultag vor den Sommerferien in Mecklenburg-Vorpommern. Damit einen schönen Freitag zusammen. Heute streamen wir Serien und schauen über Kabel oder Satelliten TV. Doch genau das Satellitenfernsehen, das viele bis heute natürlich nutzen, begann erst heute vor 64 Jahren. Am 10. Juli 1962 wurde zum allerersten Mal ein Fernsehsignal über einen Satelliten übertragen. Ein Meilenstein damals der Fernsehtechnik und der Start für Livebilder, die plötzlich um die ganze Welt gehen konnten und auch bis heute immer noch gang und gäbe sind. Heute vor 18 Jahren veränderte die Firma Apple die Smartphone-Welt grundlegend. Mit dem Start des App Stores konnten iPhone-Nutzer damals erstmals Apps ganz einfach direkt auf ihrem Smartphone herunterladen. Was damals mit einer überschaubaren Auswahl begann, entwickelte sich aber schnell zu einem der weltweiten Erfolge. Heute ist es kaum noch vorstellbar, ein Smartphone ohne Apps für Navigation, Musik, Spiele oder auch Messaging zu nutzen. Am 10. Juli 2008, also heute vor 18 Jahren, war dafür aber erst der Startschuss. Happy Birthday zur Volljährigkeit, lieber App Store! Man mag ihn oder man hasst ihn. An Dieter Bohlen kommt in Deutschland aber kaum jemand irgendwie vorbei. Viele kennen ihn heute vor allem als Juror von DSDS. Dabei begann seine Karriere lange vor dem Fernsehen. Mit Modern Talking feierte er damals wie heute weltweite riesige Erfolge und schrieb auch als Produzent unzählige Hits. Heute Abend bringt der Pop-Titan persönlich genau diese musikalische Vergangenheit bei seinem Sommer-Open-Air in Halle auf die Bühne. Echt und in Farbe. Allen, die Tickets haben, wünschen wir ganz viel Spaß mit Dieter. Bei ganz vielen ehemaligen Teenie-Fans von Take That dürfte jetzt das Herz ein bisschen schneller schlagen. Bandmitglied Jason Orange wird heute 56 Jahre alt. Als Mitglied von Take That brachte er in den 90ern Millionen Fans zum Kreischen, zum Feiern, aber auch zum Ohnmächtigwerden.

In kleiner Besetzung ist die Band aktuell wieder auf Tour. Deutschland-Termine stehen aktuell aber nicht auf dem Tourplan. Und das war das Daily Update vom 10. Juli. Übrigens, heute ist der Tritt-nicht-auf-eine-Biene-Tag. Ich finde es schön, dass die Amerikaner für sowas einen Gedenktag brauchen. Ich habe noch nicht geschaut, aber ich könnte mir vorstellen, sie haben auch so einen Gedenktag, der da heißt Nicht-in-die-Steckdose-Fassen-Tag. Sven Beikam, Daily-Redaktion.

0: Schöner Song von Marie Reim von meinen Lippen und wir spielen sie für euch, die neuesten Schlagerhits, jede Woche Freitag auch hier zu hören bei Punkt 9 Interaktiv. Euch nochmals einen schönen Vormittag. Schön, dass ihr da seid. Und wenn ihr auch schon mal zu viel Salz in der Suppe hattet und das Essen dann doch nicht geschmeckt habt, ja, dann ist irgendwas falsch gelaufen. Zumindest bei uns läuft alles richtig, wenn es ums Thema Rezepte geht. Und da haben wir für euch auch heute wieder ein richtig tolles Rezept dabei. Also unbedingt Stiftzettel holen, mitschreiben und vielleicht ist euer Mittag damit ja gerettet.
1: Rezept für den Juli. Zucchini-Pasta mit Zitrone mit KI-Support. Heute gibt es ein schnelles Sommerrezept. Sie brauchen 300 Gramm Pasta, 2 kleine Zucchini, eine Knoblauchzehe, 2 Esslöffel Olivenöl, den Abrieb und etwas Saft einer Bio-Zitrone, geriebenen Parmesan, Salz, Pfeffer und frische Kräuter wie Basilikum oder Petersilie. Kochen Sie die Pasta bissfest. Währenddessen die Zucchini in feine Streifen schneiden und mit dem Knoblauch in Olivenöl für etwa 4 Minuten anbraten. Die gekochte Pasta mit etwas Nudelwasser zugeben, Zitronenabrieb und einen Spritzer Zitronensaft unterrühren. Mit Salz und Pfeffer abschmecken und zum Schluss Parmesan und frische Kräuter darüber streuen. Ein leichtes, frisches Sommergericht, das in weniger als 20 Minuten auf dem Tisch steht. Guten Appetit und viel Freude beim Nachkochen!

Mit einem musikalischen Mix geht's auch in die dritte Stunde gleich, in die letzte Stunde. Und da haben wir unter anderem für euch noch tolle Beiträge. Dann gibt's noch Informationen, das Wochenhoroskop und vieles, vieles weitere. Also unbedingt dranbleiben. Und wir werden dann, wie gesagt, in diesem schönen Mix dann Schlager hören und eben Schlager-Oldies. Alles das mit mir, mit Rick Moreno bei Punkt 9 Interaktiv. Bis gleich.

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1: Im Studio Sönke Röhling. Der Bundestag berät abschließend über das Krankenkassensparpaket der Regierung. Grüne und Linke wollten die Abstimmung eigentlich verschieben, sind aber mit ihren Eilanträgen beim Bundesverfassungsgericht gescheitert. Schwarz-Rot will die gesetzlichen Krankenkassen entlasten, zum Nachteil von Patienten und Kliniken, so die Kritik. Auch das umstrittene Heizungsgesetz kommt heute in den Bundestag und soll dann später auch in den Bundesrat. Im Bundesrat geht es heute auch um das neue Heizungsgesetz und den Bau neuer Gaskraftwerke. Zur Abstimmung stehen außerdem das Gesetz für einen Bauturbo bei großen Verkehrsprojekten und das Recht auf Reparatur bei Handys, Waschmaschinen und anderen Elektrogeräten. Nach der Aufsichtsratssitzung bei VW bleiben viele Fragen offen. Der Betriebsrat des Autobaus ist fassungslos und hat dem Vorstand jetzt ein Ultimatum gestellt. Finn Riebesel, Freund lieb fast zusammen.
2: Stundenlang saß die Chefetage gestern zusammen. Rausgekommen ist erstmal offiziell nur ein Zukunftsplan mit vielen Schlagworten wie schlanker und effizienter. Zu möglichen Werksschließungen oder Stellenstreichungen sagt der Konzern offiziell weiter nichts. Dabei halten sich die Berichte über massive Einschnitte hartnäckig. Unverantwortlich, meint die VW-Betriebsratsvorsitzende Cavallo. Sie macht jetzt Druck und verlangt von Konzernchef Blume ein klares Bekenntnis. Heute noch.
1: Der Schiffsverkehr durch die Straße von Hormuz ist wieder fast vollständig unterbrochen. Wegen der jüngsten gegenseitigen Angriffe zwischen den USA und dem Iran konnten zuletzt nur wenige Frachter die Meerenge passieren. Der Ölpreis reagierte trotzdem überraschend gelassen und ist sogar leicht gefallen. Bei einem schweren Waldbrand in Andalusien sind bisher mindestens 12 Menschen ums Leben gekommen. Einige der Toten wurden in ihrem Auto gefunden. Spanischen Behörden zufolge ist der Brand am Nachmittag in der Nähe von Almeria ausgebrochen. Auch Portugal und Frankreich hatten zuletzt mit Waldbränden zu kämpfen. Im Viertelfinale der Fußball-WM treffen die Spanier heute auf Belgien. Der Gewinner trifft in der nächsten Runde auf Frankreich. Anstoß in Los Angeles ist um 21 Uhr unserer Zeit. Spanien ist übrigens in diesem Turnier und damit seit über 600 Minuten ohne Gegentor. Das ist Rekord.
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3: Mit KI-Support. Sonnig und trocken läuft der Vormittag in vielen Ecken, nur im Nordosten mischen ein paar Wolken mit. Später bleibt's freundlich, im Südwesten wird's richtig heiß mit 29 bis 34 Grad, sonst eher 25 bis 29. Morgen weiterhin viel Sonne, im Nordosten kann vereinzelt mal ein Schauer dabei sein, maximal bis 35 Grad.
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1: Der Vormittag mit Punkt 9 interaktiv startet in die dritte und letzte Stunde. Und auch in dieser haben wir für euch noch Beiträge, Informationen, tolle Schlager und Schlager-Oldies. Alles das mit mir, mit Rick Moreno. Und deshalb nochmals allen zusammen einen schönen Vormittag und schön, dass ihr mit dabei seid.
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1: Der beste und schönste Mix. Und wenn es für euch dieses Jahr nicht in den Urlaub geht und ihr euren Sommerplan noch gar nicht so wirklich erstellt habt, habt ihr zumindest die Möglichkeit, von uns vielleicht nochmal so ein paar Tipps hinterher zu bekommen. Und wir geben euch ja immer die Möglichkeit, ja, vielleicht doch noch euren Sommer perfekt zu machen. Vielleicht veranstaltet ihr einfach mal einen Spieleabend im Park oder eben pflückt ein paar Beeren irgendwo, schmeißt vielleicht dann doch den Grill an, ja, vielleicht so ein bisschen Yoga machen oder eben auch andere schöne Dinge, ja, einfach mal wieder zelten gehen. Es gibt so viele tolle Ideen, die man wirklich im Sommer machen kann und vielleicht, ja, bekommt ihr ja da nochmal richtig Schwung rein, auch wenn es am Ende nicht in den Urlaub geht. Wir haben zumindest für euch mal hier und da so ein paar Ideen auch in dieser dritten Stunde und kommen jetzt schon wieder zum nächsten Mega-Hit von Fantasy. Bube, Dame, König aus dem neuen Album, was auch gleichzeitig so heißt, gibt's jetzt hier diesen Song.

0: Schöner Song von Beatrice Egli mit Alibi. Und wir kommen jetzt zum Wochenhoroskop. Bevor wir aber gleich da loslegen, auch nochmal einen kleinen Tipp für euch. Unbedingt dranbleiben, denn wir werden auch heute noch in dieser dritten Stunde für euch den Blick auf den Juli 2026 machen. Das heißt, wir werden schauen, was gibt's denn aktuell alles Neues im Juli 2026. Mein Kollege Christoph Thuhl hat mal alles zusammengefasst und da gibt's später noch einen interessanten Beitrag zu. Und das Schöne ist, wir haben für euch wieder das Wochenhoroskop drin. Und das gibt es jetzt als Zweiteiler für euch. Wieder mal Löwe, Zwilling, Jungfrau und alle anderen Sternzeichen im Überblick für euch in, wie gesagt, zwei Teilen jetzt hier zu hören.
1: Der Blick in die Sterne. Das aktuelle Wochenhoroskop. Wassermann.
2: Diese Juliwoche bringt neue Denkanstöße und überraschende Perspektiven. Beruflich kann eine kleine Veränderung ganz große Wirkung entfalten. Und in der Liebe entsteht Nähe, wenn Vertrauen wichtiger wird als Perfektion.
1: Fische.
2: Ruhe und Intuition bilden ein gutes Team. Beruflich lohnt es sich für Fische, Entscheidungen nicht zu überstürzen, sondern im richtigen Moment zu vertrauen. In der Beziehung sorgt ein liebevoller Austausch für emotionale Sicherheit.
1: Widder.
2: Vorwärtsdrang und Klarheit bestimmen die kommenden Tage. Beruflich können jetzt mutige Schritte neue Chancen eröffnen. In der Liebe bringt eine spontane Entscheidung frischen Schwung in den Alltag.
1: Stier.
2: Geduld zeigt einmal mehr ihre Stärke. Beruflich zahlt es sich jetzt aus, den eigenen Weg konsequent weiterzugehen, auch wenn schnelle Erfolge ausbleiben. In der Liebe schenkt ein vertrauter Moment Geborgenheit und Ruhe.
1: Zwillinge.
2: Neue Begegnungen bringen Zwillinge inspirierende Gedanken. Beruflich können Gespräche eine unerwartete Richtung einschlagen und auch wertvolle Impulse liefern. In der Beziehung sorgt gemeinsame Neugier für eine lebendige Verbindung.
1: Krebs.
2: Die Woche lädt dazu ein, auf das eigene Wohlbefinden zu achten. Beruflich hilft es, klare Prioritäten zu setzen und sich nicht von Nebensächlichkeiten aufhalten zu lassen. In der Liebe stärkt ein ehrlicher Moment das Vertrauen.
1: Das aktuelle Wochenhoroskop. Dein Sternzeichen war noch nicht dabei?
3: Dann bleib dran.
1: Gleich geht's weiter.

0: Der Blick in die Sterne.
1: Das aktuelle Wochenhoroskop.
0: Löwe.
2: Die Ausstrahlung von Löwen wirkt in dieser Juliwoche ganz selbstverständlich auf andere. Beruflich können Selbstbewusstsein und Gelassenheit überzeugen. In der Liebe sorgt eine kleine Aufmerksamkeit für große Freude.
0: Jungfrau.
2: Mit Struktur und Übersicht lassen sich offene Themen im Juli gut abschließen. Beruflich bringt sorgfältiges Arbeiten nachhaltige Ergebnisse. Und auch in der Beziehung schafft ein gemeinsames Ziel ganz neue Verbundenheit.
0: Waage.
2: Die Balance zwischen Geben und Nehmen rückt stärker in den Fokus. Beruflich kann ein diplomatisches Vorgehen neue Möglichkeiten eröffnen. In der Liebe sorgt Offenheit für mehr Harmonie und Verständnis.
0: Skorpion.
2: Ein genauer Blick in alle Richtungen lohnt sich diese Woche ganz besonders. Beruflich können verborgene Chancen sichtbar werden, wenn Details beachtet werden. In der Liebe bringt Ehrlichkeit eine tiefe emotionale Verbindung.
0: Schütze.
2: Die Lust auf Neues ist bei Schützen deutlich spürbar. Beruflich können jetzt kreative Ideen frischen Wind in bestehende Projekte bringen. In der Beziehung sorgt eine spontane Unternehmung für Leichtigkeit und schöne gemeinsame Erinnerungen.
0: Steinbock.
2: Ruhige Entschlossenheit bleibt der Schlüssel zum Erfolg. Beruflich zeigen sich Fortschritte dort, wo Geduld und Disziplin zusammenkommen. In der Liebe schafft Verlässlichkeit ein Gefühl von Sicherheit und echter Nähe.
0: Das war der Blick in die Sterne.
1: Alle Angaben ohne Gewähr.

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1: Das Deutschlandwetter an diesem 10.07.2026. Und das sieht ja mal recht sommerlich aus mit Temperaturen bis zu 27 Grad und richtig viel Sonne an diesem Freitag. So geht es auch am Samstag weiter. Da haben wir unter anderem Temperaturen auch eben bis zu 28 Grad. Es bleibt also sommerlich warm. Am Sonntag genauso. Da geht es nochmal 1 Grad höher auf 29 Grad. Und wir können dieses Wochenende wirklich mit viel, viel Sonne rechnen. In der Nacht fallen die Temperaturen auf 14 Grad ab. Aber es bleibt schön. Und vielleicht doch nochmal der Freibadbesuch oder eben das Radfahren oder Picknick ist auf jeden Fall drinne. Euch einen schönen Freitag.
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1: Ein Mann, der immer noch in Erinnerung bleibt, Andreas Martin, gerade gehört. Wirklich ein ganz, ganz netter, sympathischer Künstler gewesen. Leider auch schon verstorben, aber er bleibt mit seinen Hits immer noch irgendwo da und da gehört er auch hin. Zum deutschen Schlager. Gerade habt ihr auch das Wetter davor noch gehört. Also es soll schön werden, ihr habt es gehört. Und wir haben vorhin gesagt, es gibt jetzt in dieser dritten Stunde die, genau, Neuerungen des Monats Juli 2026. Christoph Thul hat alles zusammengefasst. Und dann gibt's gleich Musik von Olaf Henning, Die Manege ist leer. Aber vorher hören wir rein in den Juli 2026.
2: Neuer Monat, neues Glück und neue Regeln. Der Juli, der ist da und wie so oft bringt er nicht nur hoffentlich Sommerwetter mit, sondern auch einige Änderungen, die uns im Alltag begegnen. Fangen wir mit einer guten Nachricht an. Millionen Rentnerinnen und Rentner bekommen ab diesem Monat mehr Geld. Die gesetzlichen Renten steigen um 4,24%. Das sorgt zwar nicht gleich für die Weltreise, aber vielleicht reicht's für das ein oder andere zusätzliche Eis mit den Enkeln oder einfach für ein bisschen mehr Luft im Portemonnaie. Auch bei der Steuererklärung wird's moderner. Wer einen eher einfachen Steuerfall hat, kann künftig vieles direkt per Smartphone erledigen. Und mal ehrlich, wenn wir heute schon Pizza, Schuhe und den Wocheneinkauf per App bestellen, war es eigentlich nur eine Frage der Zeit, bis auch das Finanzamt aufs Handy zieht. Weniger erfreulich für alle, die gerne in Fernost auf Schnäppchenjagd gehen. Bestellungen aus Nicht-EU-Ländern könnten teurer werden, weil zusätzliche Zollkosten anfallen können. Das vermeintliche 3-Euro-Schnäppchen kann am Ende also doch etwas mehr kosten. Für Beschäftigte in der Altenpflege gibt es dagegen gute Nachrichten, die Löhne steigen. Eine wichtige Anerkennung für einen Beruf, der viel Verantwortung mit sich bringt. Und dann gibt es noch etwas für alle, die sich schon einmal über ein kaputtes Haushaltsgerät geärgert haben. Die neuen Regeln zum Recht auf Reparatur sollen dafür sorgen, dass Geräte künftig einfacher und länger repariert werden können. Vielleicht landet der Toaster dann nicht gleich im Elektroschrott, nur weil ein kleines Teil den Geist aufgegeben hat. Also, der Juli bringt ein paar positive Veränderungen, mehr Geld für viele Rentner und Pflegekräfte, mehr Digitalisierung und hoffentlich weniger Wegwerfmentalität. Nur der Sommer, der hält sich wie immer nicht an die gesetzlichen Vorgaben, da müssen wir wohl weiter auf Petrus vertrauen.
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1: Am Ende lieben wir uns sowieso. Musik von Norman Langen, und der ist ja unter anderem durch DSDS zum deutschen Schlager gekommen. Hat übrigens jetzt eine ganz, ganz neue Single, die demnächst rauskommt. Isabella, Isabella. Und ich muss wirklich sagen, ich habe dieses Stück wirklich gehört und für mich jetzt schon ein Ohrwurm. Also es wird wirklich bestimmt ein Hit, bin ich voll überzeugt. Ja, gerade jetzt gibt es schon ganz viele Moderatoren, auch Radiosender, die wirklich sagen, das kann mal richtig was werden. Die neue Single von Norm Lang werden wir demnächst hier auch für euch vorstellen. Kommen wir mal zu einem ganz, ganz anderen Künstler, der Chris nämlich. Und der hat auch mal mächtig Erfolg, hat einen Song gemacht, wofür er sogar gewidmet worden ist. Das heißt, er hat einen Preis bekommen, ja, für diesen Song von der DJ-Hit-Parade. Eine weiße Rose, genau. Den hat er mal gecovert und neu gemacht. Und ich finde, der ist richtig gut geworden. Hören wir jetzt mal rein.
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Freitags 9 bis 12.9 interaktiv. Ich sag Dankeschön und wünsche euch jetzt noch wirklich ein richtig schönes sommerliches Wochenende. Genießt es. Am besten vielleicht mit Freunden, Familie oder eben auch irgendwelchen anderen Kollegen. Wie auch immer. Ich werde mich jetzt auch mal so langsam zurücklehnen und werde dieses Wochenende auch genießen. Also euch einen schönen Freitag, schönes Wochenende und zur nächsten Sendung Punkt 9 interaktiv. Hören wir uns dann wieder. Bis dahin. Ciao, ciao und tschüss, sagt euer Rick.

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Hallo und herzlich willkommen zu einer brandneuen Ausgabe von The Heart of Country, unserem gemeinsamen Start ins Wochenende wie jede Woche live aus dem Sendestudio Fürth von Country Road 58. Natürlich auch in dieser Woche wieder mit dabei SVR Hanse Radio, Sattzentrale Retro und Hall of Music Radio aus Bremen. Mein Name ist Thomas Mandt. Wie immer freue ich mich riesig, dass wir alle wieder miteinander ins Wochenende starten. Und das machen wir jetzt richtig cool mit knackig toller Country-Musik vom Deutsch-Kanadier Alexander Ludwig, oder wie wir sagen würden, Alexander Ludwig. Hier ist er, der Alexander mit Love Today.

Alexander Ludwig oder auch Alexander Ludwig, wie die Kanadier ihn wahrscheinlich aussprechen würden. Er hat deutsche Vorfahren, die Familie lebt aber schon seit vielen, vielen Jahren in Kanada. Das ist ein richtig schöner Song, I Love Today, ich liebe heute oder ich liebe den Tag, so würde ich das mal grob übersetzen. Das kann ich nur unterschreiben, weil mir gefällt dieser Tag auch, ich finde den auch genial. Es ist der Tag, wo wir alle miteinander ins Wochenende starten, wo es großartige Country-Musik gibt. Mein Lieblingsthema, ihr wisst schon, das da draußen, das Wetter, das passt ja auch. Ist nicht mehr ganz so heiß wie letzte Woche, aber das ist ja auch okay. Hauptsache immer noch schön kuschelig. Wir können immer noch draußen was unternehmen und damit sind wir ja schon mal ganz gut dabei. Dabei seid ihr auch, wenn ihr möchtet, und ich weiß, ihr möchtet. 0911 6 10 40 90 3, das wäre 0911 6 10 40 90 3, das ist die Hotline direkt hier ins Studio, oder ihr e-mailt thomasradioshow@gmail.com. Die E-Mail-Adresse thomasradioshow@gmail.com. Die WhatsApp-Line-Nummer, die gibt's dann später noch, sonst haben wir hier zu viel Zahlensalat gleich am Anfang der Sendung. Jetzt haben wir Brooks und Dunn und die sagen Play Something Country und quasi so als Begründung, warum wir Country spielen sollen, haben wir dann Apple und Jamie Johnson und die sagen Country is for me, weil Country was für mich ist.

0: Ja, ihr Lieben, nicht nur, dass man bei so einem Song nicht ruhig im Stuhl sitzen kann oder was auch immer man tut, man muss rumhüppen, habe ich jetzt auch gerade gemacht, also im Stuhl, weil sonst reicht das Kabel hier vom Kopfhörer nicht. Aber das ist auch so ein wirklich mit Klatsch-Song und mit Sing-Along-Song, da geht gar nichts dran vorbei. Und es beweist außerdem dieser Song auch mal wieder, dass gute, großartige Country-Musik nicht notwendigerweise immer nur aus USA kommen muss oder Kanada oder so. Nein, denn die beiden, der Apple kommt nämlich aus Südafrika und der James Johnson, der kommt aus Australien und die beiden machen dann so einen tollen Country-Song. Noch mehr tolle Country-Musik könnt ihr euch wünschen, wenn ihr zum Bleistift die WhatsApp-Line nutzt. 0160 490 3223. Die WhatsApp-Line zu mir ins Studio 0160 490 3223. Und ihr dürft gerne eine Voice-Message hinterlassen. Ihr könnt aber auch texten oder einfach nur so ein paar bunte Bilder, Emojis heißen die, glaube ich, schicken, ne? So klatschende Hände oder irgendwie sowas, anstoßende Biergläser, ist mir egal. Meldet euch, ich will wissen, dass ihr da seid. Ich bin nämlich neugierig und zwar, ja, hat meine Mama schon immer gesagt, neugierig ist er nicht, er will nur alles wissen. Genau, da hatte sie recht, ne? Und so ist das. Also 0160 490 3223 ist eure Line per WhatsApp hier zu mir ins Studio. Gleich gibt's einen Song, Musikwunsch, den ersten für den Volker aus Stuttgart. Und der hat sich Alabama gewünscht mit Roll On 18 Wheelers für seinen Kumpel Martin und alle Trucker, die jetzt am Wochenende oder überhaupt unterwegs sind. Weil da ist, ohne die geht nämlich nichts, ne? Das wollen wir nochmal ganz kurz hier anmerken. Ohne die Jungs in ihren Lastern auf der Autobahn, da geht gar nichts. Ich weiß, wer von euch mit dem Auto unterwegs ist, ist manchmal ein bisschen genervt, wenn man nicht vorbeikommt, weil die Brummis im Weg sind. Aber ohne die Brummis brummt nichts im Kühlschrank, ne? Da geht nichts mehr dann. Also, einfach beim nächsten Mal, wenn ihr auf der Autobahn unterwegs seid und da ist so ein großer Brummi vor euch, lasst ihn seine Arbeit machen. Das ist nämlich seine Arbeit, Autofahren. Machen die meisten gar nicht zum Vergnügen, weil irgendwie müssen ja die Brötchen aufs Tablett kommen, hätte ich fast gesagt. Ja, die Butter aufs Brot kommen oder wie auch immer. Also, ihr Lieben. Und davor habe ich Alex Williams angesetzt. Und der sagt, old before my time. Also alt, bevor es soweit ist. Naja.
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Als nächstes auf der Playlist habe ich Musik von einem Papa- und Tochter-Duo. Der Papa heißt Royce, die Tochter heißt Jeannie. Zusammen sind sie die Kendalls und 1978 haben die quasi so in ihrer Karriere durchgestartet und haben dann so einen Hit nach dem anderen gemacht. Und das ist ein Musikwunsch, der jetzt dann kommt von den Kendalls. Der Otto aus Nürnberg hat sich gewünscht, Thank God for the radio. Bitteschön.

Ihr seid eingeschaltet bei unserem gemeinsamen Start ins Wochenende hier bei Country Road 58, SVR Hanse Radio, Sattzentrale Retro und Hall of Music. Mein Name ist Thomas Mant. Sein Name ist Ibo.

Und warum spiele ich euch das Stück hier an und warum labere ich da drüber und lasse es euch nicht hören? Weil ich jetzt das Original für euch aufgelegt habe. Das stammt nämlich schon aus dem Jahre 1984 und ist von einem Herrn namens Eddie Raven. Und Eddie, der singt: Who needs you? Wer braucht dich? I've got Mexico.

Das ist Musik aus dem Jahre 1984, die Originalversion. Who needs you? I've got Mexico. Wer braucht dich schon? Ich hab Mexiko. Und im Deutschen war das von Ibo, dem deutsch-türkischen Sänger, und der hat daraus Ibiza gemacht. Ja, ihr lieben Zugeschalteten auf Hanse Radio sowie Hall of Music beziehungsweise auch Satzzentrale Retro. Es gibt wieder technische Probleme, liegt aber nicht bei uns. Ich will da nicht die Schuld auf andere schieben, soll man nicht so tun, aber liegt an dem Provider, der diese Zuschaltungen macht. Tut uns leid, da haben wir leider keinen Einfluss drauf. Ich hoffe, dass es im Laufe der Sendung alles wieder geht. Bleibt bitte dabei, hier bei Country Road 58 und den anderen Sendern SVR, Hanse Radio, Satzzentrale Retro und dann in der Wiederholung auch bei dem Hall of Music Radio aus Bremen. Ich hoffe, dass das jetzt in der Sendung einigermaßen rüberkommt. Deborah Allen kommt jetzt und sie sagt, I've been wrong before. Ich habe mich schon mal getäuscht. Also ich nicht. Oder täusche ich mich da jetzt?

Ihr seid eingeschaltet bei The Heart of Country, unserem gemeinsamen Start ins Wochenende. Mein Name ist Thomas Mandt. Euren Namen, den kenne ich nicht. Das stimmt ja gar nicht, doch. Eigentlich kenne ich schon zumindest den einen oder den anderen von den Musikwünschen her. Und da sind wir beim Thema. Und jetzt kombinieren wir USJ mit einem Musikwunsch. Jetzt gibt's erstmal unseren Samstags-Johnny, der auch gleichzeitig Johnny Cash ein Musikwunsch ist, und zwar von Maria aus Pretoria in Südafrika. Da ist jetzt übrigens Winter, da ist kalt. Und sie möchte gerne Johnny Cash hören mit I Walk the Line für ihren inzwischen leider verstorbenen Ehemann Ted. Der war ein großer Johnny Cash-Fan und heute am 4. Juli wäre der Ted nämlich 85 Jahre alt geworden. Und dann wünscht sie sich für sich selber noch Dolly Parton und hat gesagt, einen von den Titeln, wenn ich spielen könnte. Da spiele ich doch beide, ist doch ganz klar. Da hören wir als Nick hinten drauf dann die Dolly mit 9 to 5. Und außerdem gibt's natürlich auch Grüße von der Tochter Myra und Grüße natürlich auch von mir.

Eve Angeline, das war Arlie Carlson. Im Original stammt die Nummer aus dem Jahr 1998 von einem Herrn namens Chad Brock. Den haben wir ja auch schon öfters gehört. Einer seiner größten Hits war Yes. Und das war das mit dem Brief, wo er seine Mail nicht bekommen hat und dann die abgeholt hat in der alten Wohnung und dann das Mädel und so weiter. Kennen wir die Story. Schön. Chad Brock ist auch gute Musik, aber das hier, wie gesagt, die Coverversion von Arlie Carlson, Country-Mucke aus Norwegen. Das ist, ihr wisst schon, mit den Blockhäusern und den Wollpullis und so, da kommt der her und da machen die auch tolle Country-Musik. Genauso wie diese Dame hier. Hier ist Brandi Carlile. You and me on the rock, zusammen mit einem Herrn namens Lucius.

Atlanta Sweet Country Music by the Heart of Country, unserem gemeinsamen Start hier ans Wochenende. Die Temperaturen sind ein bisschen kühler, dann machen wir einfach heiße Musik, dann gleicht sich das wieder aus, aber nichtsdestotrotz bleiben wir mal ganz kurz bei meinem Lieblingsthema, dem Wetter. Und das sagt ja für die andere Woche, für die nächste Woche wieder schön warm, soll ja auch wieder über die 30 Grad werden, also wollen wir uns ja eigentlich auch gar nicht beschweren. Ich beschwere mich auch gar nicht über Musikwünsche. Im Gegentum, ich freue mich, wenn die reinkommen. Könnt ihr bitte machen. 0160 4903 223 ist die WhatsApp-Line. Oder ihr könnt auch eine E-Mail schreiben an thomasradioshow@gmail.com. Das wäre thomasradioshow@gmail.com. Hab auch schon den ein oder anderen noch in der Warteschleife sozusagen schon in die Playliste geschoben. Gibt's noch im Laufe der Sendung. Jetzt gibt's erstmal Come Back. Hier ist Tim Nelson.

Leider haben wir die Kollegen von SVR Hanse Radio und von Satzzentrale Retro schon wieder verloren. Ja, irgendwie haben die noch Knoten in ihren Kabeln oder steht da bei Laut FM jemand auf der Leitung? Ich weiß es nicht. Vielleicht kriegen wir es irgendwann mal gebacken. Keine Ahnung, aber im Moment sind wir wieder ganz alleine. Ganz unter uns hier bei Country Road 58. Das war übrigens gerade Country-Musik aus Südafrika von der Gruppe Blackbird. Home heißt die aktuelle Single. Ihr dürft gerne noch Musikwünsche reinlassen. 0911 610 40 90 3 ist die Hotline. 0911 610 40 90 3. Da könnt ihr gerne noch durchklingeln, wenn ihr möchtet. Jetzt sagen wir mal was. Get it right. Macht's doch richtig. Und das ist Mr. Bo Armstrong bei The Heart of Country.

Musikwunschzeit hier bei The Heart of Country, unserem gemeinsamen Start ins Wochenende. Die Dani aus Köln, long time no hear, wie der Altfranzose sagt. Wir haben schon lange nichts mehr von dir gehört, meine Liebe. Wir haben schon gedacht, du bist irgendwie verschütt gegangen oder den Rhein runtergeschwommen in Köln und findest nicht mehr nach Hause oder sonst irgendwas. Schön, dass es dich noch gibt, schön, dass du noch zuhörst und jetzt hast du einen schönen Musikwunsch dir rausgesucht, nämlich Check Yes or No.

Check, yes, Omo. Ein Musikwunsch von der Dani aus Köln. Sie hat nichts dazu geschrieben, ob das für jemanden speziell ist oder nur für sich. Gehe ich mal davon aus, dass du das Ding einfach hören wolltest, weil es dir gefällt. Ist ja auch eine schöne Nummer. Jetzt habe ich gleich noch einen Musikwunsch. Hartford Hallelujah. Das Ding ist über 5 Minuten. Das ist eine schöne Live-Aufnahme von Herrn Brandon Lake. Und das ist, die habe ich mir rausgesucht, weil der Harry hat gesagt, spiel doch irgendwas in der Live-Aufnahme. Dann spiele ich jetzt nicht nur irgendwas, sondern das. Und ich finde, das ist schön. So, jetzt geht's los. Hier ist Brandon Lake. Hartford Hallelujah. By the Heart of Country.

Brandon Lake ist das bei The Heart of Country mit Hartford Hallelujah. Schöne Live-Nummer, danke Harry für den Musikwunsch. Richtig genial. Jetzt machen wir weiter in Sachen Liebeslied. Caroline, hier ist Ian Munzik.

Jetzt ist wieder Musikwunschzeit angesagt hier bei The Heart of Country. Und zwar dieses Mal aus Österreich kommend, Clara aus Wien. Clara wünscht sich das für ihren Freund. Okay. Julio Iglesias, soweit komme ich noch mit. Und Willie Nelson, zweckstandene Monsbrüder, wie die Bayern sagen, ne? Verstehe ich auch noch. Aber die singen über die Mädels, die sie schon alle lieb gehabt haben. Naja. To all the girls I've loved before. Julio und Willie. Bei Thomas.

Paul Brand, Love, It's a Beautiful Thing. Ihr seid eingeschaltet bei The Heart of Country und das ist auch ein beautiful thing, das ist auch eine schöne Sache, freut mich, dass ihr da seid. Mein Name ist Thomas Mandt und erreichen könnt ihr mich per E-Mail thomasradioshow@gmail.com und WhatsApp 0160 4903 223. God gave me you. This is Brian White by The Heart of Country.

0: Some Beach, ja, Blake Shelton, an irgendeinem Strand, da könnten wir jetzt auch sein, das wäre vielleicht auch nicht verkehrt. So, jetzt schauen wir mal nach Hannover rüber, mal gucken, ob der Frank da ist. Hallo Frank, bist du da?
1: Ach so. Ich bin da, natürlich.
0: Ach, und wenn ich den Regler hochschiebe, dann hört man dich sogar. Jawohl, aber man hat alles gehört. Du, bevor wir über deine Sendung reden, die es dann gleich gibt, die traurige Nachricht des Tages für alle Junggesellen, für alle in der Männerwelt, die noch zu haben wären. Taylor Swift hat geheiratet. Jetzt ist meine Frage an dich, Frank. Denkst du nicht, die ist ein bisschen jung für dich?
1: Ja, für mich ist auf alle Fälle ein bisschen jung, aber gut, es ist egal. Sie hat ja mit dem Travis Kelce wirklich guten, toppen Ehemann gefunden, denke ich mal. Die haben sich wohl schon längere Zeit gefunden und die scheint sich auch gut zu verstehen, die beiden.
0: Ja, das wollen wir doch mal hoffen. Und mehr zu dem Thema Taylor hast du mir schon vorhin verraten. Gibt's in deiner Sendung, was gibt's denn sonst noch Schönes?
1: Ja, ich mache nochmal einen Rückblick. Letzte Woche Samstag hat ja Alan Jackson sein allerletztes Bühnenkonzert gegeben und ich habe mir daraufhin dann nochmal so ein paar Videos angeschaut, die von dem Tage sind und da werde ich jetzt also auch mal ein bisschen was zu erzählen haben, denn der ist wirklich richtig klapprig geworden, der Alan Jackson. Das muss man traurigerweise echt dazu sagen.
0: Naja, sagen wir es mal so, wir werden alle nicht jünger, ne?
1: Nein, aber ihm geht's wirklich nicht gut. Also er ist wirklich klapprig. Also ich werde dazu in der Sendung noch ein bisschen was zu erzählen haben.
0: Was gibt's denn sonst noch? Hast du auch ein Interview dabei?
1: Natürlich habe ich auch wieder ein Interview mit Caleb Lathrop. Auch ein toller Künstler, der hat also auch wirklich coole Songs. Im Interview hat der Christian Lamitschka wieder für uns mitgemacht. Und es gibt ja jede Menge neue Songs, natürlich auch wie immer zu dieser, für diese Tageszeit am Samstag ist wieder alles mit dabei.
0: Wunderbar, dann wünsche ich dir eine störungsfreie Sendung, uns gute Unterhaltung. Und weil wir schon gerade dabei sind und über Taylor Swift geredet haben, ich hoffe, ich habe einen Taylor Swift-Titel mir rausgesucht, den ich jetzt schnell spielen möchte oder auch ein bisschen langsamer, je nachdem. Ich hoffe, dass du den nicht schon rausgesucht hast für deine Sendung. Wenn doch, hast du noch ein paar Minuten Zeit, einen neuen rauszusuchen. Ich wünsche dir was, bis später, hier ist Taylor Swift, Begin Again.
1: Ja, tschüss, Thomas.

Begin Again, das war sie. Taylor Swift. Ja, jetzt ist ausgeswiftet. Jetzt hat sie ja geheiratet, hat sie den Nachnamen gewechselt. Mehr zu diesem Thema gibt's dann gleich nochmal in der Sendung vom Frank ab 16 Uhr in der Country Music News International Radio Show und Magazine. Der hat auch wieder jede Menge neue Sachen an Musik mit eingepackt, der Frank, haben wir gerade gehört. Ich bedanke mich auch fürs Zuhören. Nächste Woche wieder von 14 bis 16 Uhr The Heart of Country. Und wenn ihr schon früh aufstehen wollt, ab 10 Uhr gleiche Stelle, gleiche Welle. Da gibt's dann den Retro Country Countdown. Mein Name ist

Hallo liebe Chorfreunde und Chormusikbegeisterte, ich möchte Sie heute am 28. Juni 2026 zu unserer 638. Ausgabe von dem Takt das Chormagazin herzlich begrüßen und einladen zuzuhören. Eine Stunde Chormusik auf Radio Regentrude, Radio Schwung in Ungarn, Radio Hall of Music 1 aus Bremen und auch in unserem eigenen Internetradio im Takt das Chorradio. Natürlich außerdem auch ein herzliches Willkommen den Hörerinnen und Hörern des Klinikfunks Karlsruhe am Städtischen Klinikum in Karlsruhe. Begonnen haben wir mit einem Sonntagmorgen in den Bergen, eine Komposition von Walter Geiger und vorgetragen vom Hausmann-Quartett aus Hünsborn. Heute sind wir in der ersten halben Stunde in den Bergen zu Gast. Hiernach wird's musikalisch dann natürlich auch noch was moderner. Bleiben wir also noch etwas in den Bergen. Der Männerchor 1868 Oberstdorf-Allgäu unter der Leitung von Heinrich Lüders kommt jetzt mit dem Alpengruß, einer Komposition von Karl Wicker. Das Südtiroler Volkslied Gardeina, Gardeina im Arrangement von Hans Demetz singt uns dann der Chor Die Joini Gardeina unter Leitung von Samuel Rungaldier. Und hiernach kommt noch der Sächsische Bergsteigerchor unter Leitung von Axel Langmann zu uns mit dem Bozener Bergsteigerlied Wohl ist die Welt so groß und weit im Satz von Kurt Köpfe.

Wir bleiben, wie gesagt, noch in den Bergen und hören gleich zwei Lieder vom Südtiroler Komponisten Beppe De Marzi. Freuen Sie sich auf Benia Calastoria mit dem Kemperwerkschor aus Olbe unter Leitung von Hubertus Schönauer und hiernach dann Signore delle Cime, gesungen vom Männerchor Saslong aus St. Christina in Südtirol unter Leitung von Samuel Rungaldi. Abschließend kommt noch der Ruhrkohlechor aus Essen unter Leitung von Harald Jüngst zu uns mit dem Ave Maria der Berge von Otto Groll.

Thorsten Engelmann, 1975 in Bielefeld geboren, gründete 1995 seine eigene A Cappella-Band Total Vocal, die später in Tovokant umbenannt wurde. Nachdem sich Tovokant 2012 aufgrund personeller Veränderungen aufgelöst hatte, wurde unter dem Namen Morbus Vocalis in gemischter Formation weitergesungen in wechselnden Besetzungen. Heute produziert er unter diesem Namen, teilweise unterstützt von befreundeten Musikern, seine neueren Songs. Von 2009 bis 2013 war Thorsten Engelmann parallel noch beim Soester Vokalquintett Sphinx aktiv. Freuen Sie sich jetzt auf modernen A Cappella-Chorgesang von und mit Thorsten Engelmann, arrangiert von ihm für Ensemble und Chor. Beginnen werden wir mit dieser Textzeile. Ich wünsche dir von Herzen, bewahr dir den Moment. Wie ich finde, ein wunderschöner A Cappella-Song. Der Moment, gesungen von Morbus Vocalis. Übrigens, der Song ist für gemischten Chor auch als Notensatz erschienen und erhältlich im JB Music Musikverlag. Anschließend hören wir dann die Ballade Feels Like Home von Randy Newman und im Arrangement ebenfalls von Thorsten Engelmann mit dem Ensemble Morbus Vocalis. Dieses Lied ist ebenfalls für Männerchor und gemischten Chor im JB Music Musikverlag erschienen. Ja, und abschließend gibt's ein brandneues Werk von Thorsten Engelmann und Morbus Vocalis, habe ich erst heute bekommen. Ich wünsch dir von Sarah Conner. Das Arrangement stammt ebenfalls von Thorsten Engelmann.

Die Miladies aus Telden unter Leitung von Verena Arns hören wir mit Ein Kompliment im Arrangement von Pascal Thibault. Hiernach kommt dann noch der Jugendchor Schönau-Altenwenden mit The Saint's Tist in einem Arrangement von Kerstin Spieren, die auch die Leitung des Chores innehat zu Wort. Solisten sind Nina Sondermann, Michelle Neuschulde, Sophia Reichling und Lucy Stahl.

darf ich Ihnen den Männerchor Kannibale Vokale aus dem südlichen Westerwald unter der Leitung von Marco Herbert ankündigen. Freuen Sie sich auf Mad World im Arrangement von Daniel Dickhoff, Romanze von den Wise Guys im Original gesungen und ebenfalls von Daniel Dickhoff und zum Abschluss noch Junge, ein Song der Ärzte im Satz von Oliver Gies.

Und schon sind wir wieder am Ende unserer Sendung angelangt. Gerne gebe ich Ihnen noch, bevor ich mich gleich verabschiede, wie immer unsere Sendezeiten durch. Die da wären sonntags von 18 bis 19 Uhr, donnerstags von 19 bis 20 Uhr auf Radio Regentrude, sonntags von 10 bis 11 Uhr, dienstags und freitags von 9 bis 10 Uhr auf Radio Schwung aus Ungarn vom schönen Plattensee. Freitags von 14 bis 15 Uhr auf Radio Hall of Music 1 aus Bremen. Außerdem auch mittwochs von 15 bis 16 Uhr der Klinik von Karlsruhe am Städtischen Klinikum in Karlsruhe. Und ja, natürlich auch auf unserem eigenen Imtakt, das Chorradio. Die aktuelle Imtakt-Sendung gibt's im Imtaktradio sonntags von 11 bis 12 Uhr und auch an jedem der Wochentage zu unterschiedlichen Zeiten mal zu hören. Die

E-Mail auch bestellen, einfach sich für den wöchentlichen Newsletter mit Playlist anmelden. Auf der Hauptseite gibt's hierfür nach einigen Sekunden eine Box oder aber Sie nehmen das Anmeldeformular auf der Seite Aktuelle Playlist. Zum Abschluss gibt's aus den 30er Jahren den Chanson Foxtrott Kinder, heute Abend, da such ich mir was aus. Von Friedrich Holländer aus dem Tonfilm Der blaue Engel. Für uns gesungen vom Quartettverein Die Räuber Gummersbach unter Leitung von Gus Anton, der auch für die Chorbearbeitung verantwortlich ist. Ich hoffe, Ihnen hat im Takt wieder gefallen und wünsche Ihnen eine gute Woche und all denen, die leider erkrankt sind, eine gute und ganz schnelle Besserung und natürlich schnelle Genesung. Passen Sie alle bitte besonders gut auf sich auf, denn ich würde mich sehr freuen, wenn wir uns das nächste Mal wieder hören, wenn es heißt Im Takt, das Chormagazin. Ihr Jürgen Bruch.

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1: Warum war es im Juni eigentlich so heiß? Naja, das war der Sommer vom letzten Jahr und der ist mit der Deutschen Bahn gefahren. Man soll ja keine Bahnwitze machen, weil es ist überhaupt nicht klar, ob die ankommen. Nee, Tatsache, dass Züge mal 2 Stunden lang nicht weiterfahren, ist für regelmäßige Bahnfahrer nichts Ungewöhnliches. Entweder macht die mobile Hardware schlapp, habe ich zuletzt am Sonntagabend kurz vor Augsburg erlebt. Da ist ein ICE 5 Minuten vor dem Ziel ohne funktionierenden Antrieb und Klimaanlage liegen geblieben. Und dann steht man da mal 1,5 Stunden, bis ein Regional

Regionalzug vorbeidümpelt, der einen mitnehmen kann, denn immerhin hat es der ICE noch in einen kleinen Bahnhof geschafft. Der Regionalzug hat dann eine halbe Stunde gebraucht für die Strecke, die der ICE in 5 Minuten gefahren hätte. Und ein armer Kerl, der in Dinkelscherben in dem kleinen Bahnhof aussteigen wollte, hat die Panik bekommen, wie da eine ganze Horde von Leuten mit Koffern einsteigen wollte und ihn übersehen hat. Ja, dann fällt auch mal ein Stellwerk aus oder es liegen Schneeflocken auf dem Gleis oder Blätter. Es gibt viele Gründe, doch zuletzt war die Bahn in den Schlagzeilen, weil sie 2 Stunden lang nicht fuhr, nur diesmal deutschlandweit, inklusive Regionalbahnen und S-Bahnen. Und warum? Nein, es war keine einzige Lok kaputt. Ist auch kein einziges Stellwerk kaputt und es waren auch keine Kühe im Gleis oder unbefugte Personen. Nein, der Zugfunk war kaputt. Ja, Kommunikationstechnik ist heutzutage unerlässlich, ging früher zwar auch ohne, aber da sind wesentlich weniger Züge gefahren. Da brauchte man nicht einmal Signale, da hat der eine Zugführer einen Stab mitgenommen und erst wenn er den an den Zug in der Gegenrichtung übergeben hatte, durfte der fahren. Das funktioniert, aber da können halt nur wenige Züge fahren. Bei der heutigen Verkehrsdichte geht das nur noch mit Funk und der fiel am Sonntagabend um 10 Uhr aus, sodass niemand mehr nach Hause kam, weil um 12 Uhr dann meistens Betriebsschluss ist und man irgendwo festsitzt. Besonders ärgerlich war, dass dann auch niemand erfahren hat, was los ist, denn wenn der Zugfunk nicht geht, dann kann ja auch niemand mehr informiert werden. Wobei Zugfunk ist da eine Untertreibung. Früher hatte man halt ganz normale analoge Funktechnik. Eine Feststation im Bahnhof, wo der Fahrdienstleiter dran saß und teilweise Handfunkgeräte im Zug. Das hat dann eher innerhalb des Bahnhofs funktioniert oder ordentliche Funkgeräte, dann ging das auch auf offener Strecke. Die Zeiten sind vorbei. In den 90er Jahren hat man GSM-R eingeführt. GSM ist der Mobilfunkstandard, nach dem unsere Handys arbeiten. GSM zählt heute als 2. Generation und wird demnächst abgeschaltet. Inzwischen sind wir bei der 5. Generation mit 5G. Das GSM-R ist eine Abwandlung davon und ist immer noch die Technik, als man den digitalen Mobilfunk eingeführt hat. Das war ja so um 1993 rum mit den damaligen D-Netzen. Das ist jetzt nicht unbedingt das Hauptproblem, dass die Technik so alt ist, außer dass es manchmal keine Ersatzteile mehr gibt. Ein größeres Problem ist mangelnde Netzabdeckung. Wenn schon der normale Mobilfunk im Zug die Hälfte der Strecke nicht geht, ist es mit dem Bahnfunk natürlich nicht unbedingt besser. Aber ein Hauptproblem der Mobilfunknetze ist die zentrale Verwaltung. Das ist eben keine direkte Funkverbindung mehr. Es gibt zwar so einen Walkie-Talkie-Mode im GSM-R, doch auch der läuft über Basisstationen, sonst wäre die Reichweite auch gar nicht ausreichend. Und wenn diese Basisstationen oder die dahinter steckende IT nicht mehr funktionieren, dann geht nichts mehr. Was nun genau los gewesen ist, darüber gibt es viele Ansichten. Der Südwestrundfunk hat einen geplanten Austausch von Hardware genannt, nachdem das System nicht wieder wie geplant hochgefahren werden konnte. Dann gibt es den Lokführer auf Facebook. Was der verkündet hat, klingt sehr plausibel. Es gibt allerdings keine weitere Quelle. Wenn es so war, wird es wahrscheinlich auch keiner zugeben wollen. Der schrieb, die Firma Frequentes mit Hard- und Softwarelösung für Funkverkehrsmanagement wollte zusammen mit der Betriebsführung des Network Operation Center der Bahn ein Update auf die Fixed Terminal Systems des GSM-R-Systems aufspielen. Also die Funkstationen, die in den Bahnhöfen stehen, die Fahrdienstleiter benutzen, nicht die mobilen in den Zügen. Das ist schiefgegangen und damit sind dann alle GFOS, GSM-R-Fernsprecher ortsfest, der Fahrdienstleiter und Betriebszentralen ausgefallen. Ja, wir sehen, die Sprache ist hier noch wie früher bei der Deutschen Bundespost. Hier war das Problem, normalerweise testet man das erst lokal und schickt es erst dann an das ganze Netzwerk und hier hat man es gleich bundesweit gemacht und es ist dann halt bundesweit schiefgegangen. Eine weitere Quelle gibt es hierzu nicht, es klingt aber ziemlich glaubwürdig, ist halt typisch IT. Wenn was schief geht, dann geht's gründlich schief und da kam auch noch eine dritte Variante hinzu. Denn eigentlich ist man ja nicht so blöd, eigentlich gibt es ja ein Backup. Also in dem Fall nicht ein Datenbackup, sondern ein Funkbackup. Die GSM-R-Geräte sollten notfalls über das Telekom-Mobilfunknetz laufen können. Dann hat man zwar keine Direktverbindungen mehr, die allerdings ohnehin simuliert sind, also der Walkie-Talkie-Modus existiert dann nicht, aber man hätte zumindest miteinander telefonieren können. Nur, wenn man solche Backup-Lösungen nicht testet, dann funktionieren sie irgendwann nicht mehr, wenn man sie braucht. Genau das ist passiert. Die SIM-Karten für das Telekom-Netz in den Bordcomputern der Züge konnten vom System nicht zuverlässig identifiziert werden. Und deswegen lag dann halt weiterhin alles flach. Ein Nachfolgesystem namens FRMCS
Future Railway Mobile Communication System ist seit Jahren geplant, aber die Umrüstung ist sehr teuer und wird deswegen auch seit Jahren verschoben. Die Bahn wurde ja bekanntlich kaputt gespart. Mir hat das ein Fahrdienstleiter in unserem lokalen Bahnhof hier sehr gut erklärt. Man hat hier zum Beispiel alle Gleise zum Überholen stillgelegt, weil das kostet zusätzliche Weichen, die gewartet werden müssen. Wartung kostet Geld. Wenn man das weglässt, spart man Geld. Aber wenn dann ein Zug im Bahnhof liegen bleibt, dann steht der Rest dahinter und kann nicht vorbei. Oder man hat die Weichenheizung ausgebaut. Die kostet Strom oder Gas und Wartung. Da spart man viel Geld, wenn die Weichen nicht mehr beheizt werden. Aber im Winter fehlt dann halt nichts mehr. Dann heißt es mal wieder, ja, die Weichen sind eingefroren, tut uns leid. Pech gehabt. Was aber halt wirklich interessant ist, ist, dass große Computer- und Telekommunikationsnetze alle mit denselben Problemen kämpfen, dass bei Updates plötzlich alles schiefgehen kann und dann schlagartig Deutschland oder gar weltweit die Züge nicht mehr fahren oder die Flugzeuge nicht mehr fliegen. Und dass die Funktechnik inzwischen halt ein sehr essentieller Bestandteil der Verkehrssysteme geworden ist. Ein Beitrag von Wolf Dieter, Delta Lima 2, Mike Charlie Delta.

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1: Liebe Hörerinnen und Hörer, es gibt interessante Dinge über die Eisenbahn zu berichten. Nämlich zum Beispiel, wie der Zugfunk funktioniert. Ja, auch das ist bei der Eisenbahn zu finden, denn irgendwie müssen die Lokführer ja mit ihrer Leitstelle kommunizieren. Also habe ich mir gedacht, ich erzähle heute mal etwas über den Zugfunk. Und wie immer verbergen sich hinter diesem Begriff wieder überraschende Details. Als Zugfunk wird die drahtlose Kommunikation zwischen den Eisenbahnfahrzeugen und ihren Verkehrsleitstellen bezeichnet. Das Thema ist übrigens schon recht alt. Bereits in der Anfangszeit der Eisenbahn, also so um 1840, wurden die festen Einrichtungen der Eisenbahnen wie Stellwerke, Bahnhöfe und Schrankenwärter schon untereinander über Telegrafenleitungen verbunden. Ab dem Jahr 1900 kamen hierfür vermehrt Telefone zum Einsatz. Die Bahn verfügte schließlich über ein eigenes Telefonnetz. Durch die immer schneller fahrenden Züge wurde es nach dem Zweiten Weltkrieg erforderlich, auch eine Kommunikation mit den fahrenden Zügen herstellen zu können. 1953 wurde hierfür bei der Eröffnung der Alster Nordbahn im Norden Hamburgs erstmals der Zugfunk im engeren Sinne eingeführt. Mit auf den Triebwagen installierten UKW-Sprechfunkgeräten holten sich die Triebfahrzeugführer Anweisungen für die Fahrt. Die Deutsche Bundesbahn begann ab etwa 1971 damit, systematisch alle Eisenbahnstrecken mit Funkabdeckung auszustatten. Die später errichteten Funkzentralen bedienten jeweils einen größeren Streckenabschnitt von etwa 100 Kilometer. 1980 waren 8.000 Triebfahrzeuge und 13.000 Streckenkilometer mit dem Zugfunk ausgerüstet. Insgesamt sollten als Zielvorgabe fast 21.000 Streckenkilometer mit Funkabdeckung ausgestattet werden und alle Triebwagen. Das von der AEG Telefunken und der Bundesbahn gemeinsam entwickelte System galt dabei als das größte zusammende Betriebsfunkwerk in Europa. Die Technik kam auch in Österreich, Jugoslawien und England zum Einsatz. Im Prinzip handelte es sich also um ein bahneigenes Betriebsfunknetz mit eigener Infrastruktur. Wie sah nun die Technik dieses Zugfunks im Detail aus? Neben den Gleisen standen tausende von Masten, die meist zwischen 20 und 30 Meter hoch waren. Dort waren in Strahlrichtung des Gleisverlaufs sogenannte Pendelantennen installiert. Je nach Gelände konnte damit eine Reichweite von einigen hundert Metern bis hin zu 20 Kilometern abgedeckt werden. Der durchschnittliche Abstand der Zugfunkstationen betrug ca. 7 Kilometer. Als Frequenzbereich für den Zugfunk wurde europaweit 460 MHz koordiniert, also etwas oberhalb des 70 cm Amateurfunkbandes. Die Sendeleistung betrug 10 Watt, Modulationsart Schmalband FM, und zwar im Duplexbetrieb mit einem Uplink und einem Downlink. Der Duplexabstand, die Ablage also, betrug 10 MHz. Ganz so auch, wie es die Funkamateure mit ihren Relaisfunkstellen machen. Das Besondere am Zugfunk waren die unbekannten, ständig wechselnden Standorte der Fahrzeuge. Daher sendeten die Relaisfunkstellen ständig im Downlink und ein spezielles Frequenzschema kam zum Einsatz. Abwechselnd drei Frequenzen wurden von einer sogenannten Kanalgruppe belegt, von denen das Zugfunkgerät immer automatisch das am besten empfangbare auswählte. Der Uplink, also der Signalpfad vom Zug zur Relaisfunkstelle, erfolgt dabei immer nur auf einer Frequenz, die der Dreierkanalgruppe zugeordnet war. Alle Relaisfunkstellen hörten somit auf einer gemeinsamen Eingabefrequenz. Der Zugfunk war neben der Sprachmodulation auch mit Übertragungsmöglichkeiten für bestimmte Fahrbefehle ausgestattet. Sich regelmäßig wiederholende Nachrichten wie beispielsweise langsamer fahren, schneller fahren oder sofort anhalten, wurden per Tastendruck durch kodierte Datentelegramme übertragen. Dann leuchteten entsprechende Anzeigen im Führerraum auf. Die Kanalbelegung wurde zwischen den Eisenbahnverwaltungen europaweit mittels standardisierten Pilottönen geregelt. So zeigt ein Dauerton in Downlink-Richtung an, dass der Kanal frei ist. Ein Sammelrufton sprach die Lautsprecher in allen Triebfahrzeugen im Funkversorgungsbereich dieses Kanals an, sodass ein offener Sprachanruf an alle Züge in einem bestimmten Bereich möglich war. Durch einen Notrufton wurden bestehende Gespräche unterbrochen und der Lautsprecher in allen Triebfahrzeugen angeschaltet. Jetzt habe ich immer von war und wurde gesprochen. Nun, das deshalb, weil es diese analoge Form des Zugfunks heute nicht mehr gibt. Wie fast alle Kommunikation ist auch die der Eisenbahn heutzutage voll digitalisiert. Und wie die heute üblichen Systeme aussehen, das erkläre ich Ihnen gleich.

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Juli 2026. Ich bin Cody Farren und werde Sie durch das Programm führen. Vergangene Woche ging einige Stunden lang gar nichts mehr bei der Deutschen Bahn. Der Zugfunk war nach einem Systemupdate ausgefallen und brachte deutschlandweit den gesamten Bahnverkehr zum Erliegen. Wir beleuchten daher heute unter anderem die technischen Hintergründe dieser weitreichenden Panne. Da es heute viel um Eisenbahn, Eisenbahntechnik und Zugfunk gehen wird, hier die passende Einstimmung dazu. Hier ist die Großmeisterin des Country Sounds, hier ist Billie Joe Spears mit Midnight Train.

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1: Heute mit diesen Themen. Bundesnetzagentur stellt neues Kundenportal zur Verwaltung vor. Deutsche Astronautin Rabea Rogge zu Gast auf der Ham Radio. Positive Entwicklungen für das 70 MHz Amateurfunkband und Gerrit Herzog erhielt die goldene Ehrennadel des DARC. Am Mikrofon Conny Farren. Auf der 49. Internationalen Funkfachmesse Ham Radio in Friedrichshafen hat die Bundesnetzagentur in einem Vortrag einen Einblick in ihr neuestes Kundenportal für die Verwaltung im Bereich Amateurfunkdienst gegeben. Der Vortrag hat gezeigt, wohin die Reise geht. Eigentlich sollte das Projekt schon zu Ostern fertig sein. Allerdings gibt es auf der Entwicklerseite noch eine leichte Verzögerung, sodass es nun im Sommer 2026 starten soll. Funkamateure können das neue Verwaltungsportal künftig über die Internetadresse bundesnetzagentur.de/amateurfunk erreichen. Eine Prozessmodellierung sei der Gestaltung des Kundenportals vorausgegangen. Das Kundenportal arbeitet als eigene Webanwendung im Browser. Zur Anmeldung stehen unterschiedliche Möglichkeiten zur Verfügung, die ebenso unterschiedliche Vertrauenslevel zur Verfügung stellen. Je nach Vertifikationslevel am Kundenportal sollen bald online folgende Funktionen möglich sein. Antrag auf Zulassung zur Amateurfunkprüfung. Antrag auf Zulassung zum Amateurfunk. Antrag auf Anerkennung ausländischer Amateurfunkprüfungsbescheinigung. Antrag auf Clubstationen und Sonderrufzeichen sowie Antrag auf Betrieb einer Relaisfunkstelle. Die Bearbeitungsstände sollen im Kundenportal eingesehen werden können. Aktuell laufende Anträge werden migriert und in das neue System übernommen. Es läuft wie gewohnt weiter, hieß es dazu. Bei Verlängerungen von Relaisstellen werden bestehende Daten übernommen, sofern das Vertrauenslevel der Anmeldung vorhanden ist. Eine automatische Information über Abläufe von Rufzeichen wird nicht Teil des Systems werden, informierte die Behörde. Auf die Frage, ob sich das neue System auf die Gebühren auswirken werde, hieß es, dass es eine Novellierung der Gebührenordnung im nächsten Jahr geben werde. Gebühren werden überdies nach dem Verwaltungsaufwand berechnet. Man erhofft sich durch das neue System weniger Verwaltungsaufwand und erhofft weiterhin, dass wenigstens die Gebühren nicht steigen werden. Die Rufzeichenliste wird weiterhin ohne Anmeldung abrufbar sein. Letztere wird HTML-basiert sein und mit besseren Suchfunktionen und besserem Layout ausgestattet sein. Einen ganz besonderen Gast und spezielles Highlight gab es auf der Funkfachmesse Ham Radio. Ab 11.30 Uhr sorgte die erste deutsche Frau im Weltraum, Rabea Rogge, Rufzeichen Lima Bravo 9, November Juliet, für regen Publikumsandrang am Stand des DARC. Moderatorin Stefanie Heine, Delta Oscar 7 Papa Romeo von der DARC Öffentlichkeitsarbeit, stellt ihr Fragen, unter anderem zu ihrem Werdegang und ihrer Weltraummission. Die Zuschauer verfolgten das interessante Gespräch. Frau Rogge war schon immer sehr daran interessiert, die Zukunft zu gestalten und Fragen zu stellen, welche die Zukunft weiter voranbringen. Die Mars-Mission Perseverance war für sie ein Momentum, in dem sie erkannte, hey, ich kann an der Zukunft mitarbeiten. Zu dem vielseits bekannten Statement, die Liebe zur Erde findet man im All, entgegnete sie, dass man die Liebe vor allem auch hier auf der Erde finden kann. Das vollständige Interview haben wir auf Video aufgezeichnet. Und Sie können es in Kürze auf dem DARC-YouTube-Kanal verfolgen. Dem Interview am DARC-Treff folgte indes eine Signierstunde ihres Buches »Ein bisschen Weltraum für alle«. Um 14 Uhr berichtete die Astronautin von ihrer FRAM-2-Mission und gab noch einmal tiefere Einblicke. Als Teil der rein privat finanzierten SpaceX-Raumfahrtmission FRAM-2 flog Rabea Rogge in einer polaren Umlaufbahn um die Erde. Während der Mission führte sie das Projekt FRAM-2-HAM durch und sendete Funkbilder via Slow-Scan-Television an Funkamateure auf der Erde. Der Bundesrat hat auf seiner Webseite einen Entwurf für die 5. Verordnung zur Änderung der Frequenzverordnung veröffentlicht. Diese trägt das Aktenzeichen 364/26. Darin findet sich eine interessante Passage, die vor allem für die Funkamateure von großem Interesse sein dürfte. Die Fußnote Nummer 12 auf Seite 61 lautet wie folgt, Zitat: Der Frequenzbereich 70 bis 70,5 MHz kann für Aussendungen durch den Amateurfunkdienst genutzt werden. Diese Nutzungen genießen keinerlei Schutz vor militärischen Funkdiensten und dürfen keine schädlichen Störungen bei diesen Funkdiensten hervorrufen. Es scheint also voranzugehen, was das mögliche Wiederaufleben der bewährten Duldung des Amateurfunksendebetriebs im 4-Meter-Band angeht. Schließlich war unsere seinerzeitige Vermutung, dass aus Sicht des zuständigen Bundesministeriums für Digitales und Staatsmodernisierung rechtliche Probleme bestünden. Mit einer Verabschiedung der angegebenen Änderung wäre zumindest die juristische Basis geschaffen, auch 4 Meter Amateurfunk zu erlauben. Allerdings ist in der Sache noch nichts endgültig. Die Verordnung wurde zwar vom Bundeskabinett beschlossen und am 9.6. als zustimmungsbedürftige Rechtsverordnung an den Bundesrat weitergeleitet. Die nächste Plenarsitzung des Bundesrates ist für den 10. Juli terminiert. Erst dann könnte frühestens etwas beschlossen werden. Wie lange der weitere Prozess bis zu einer möglichen wirklichen Umsetzung dauert, kann derzeit nicht gesagt werden. Für die diesjährige Sporadic E-Saison jedenfalls dürfte es zu spät sein. Seit vielen Jahren engagiert sich Gerrit Herzog, Delta Hotel 8, Golf Hotel Hotel, in unterschiedlichen Bereichen des DARC. Mit seinem Einsatz hat er zahlreiche Entwicklungen innerhalb des Clubs begleitet und unterstützt. Für seine langjährigen Verdienste verlieh ihm DARC-Vorstandsmitglied Ronny Järke, Delta Golf 2 Romeo Oscar November, auf der Funkfachmesse Ham Radio die goldene Ehrennadel des DARC e.V. Wir möchten heute jemandem danken, der sicherlich lieber im Hintergrund geblieben wäre. Der OM, von dem ich spreche, ist jemand, der sich seit Jahrzehnten in vielfältiger Weise einbringt, ohne viel Aufhebens darum zu machen, eröffnete Delta Golf 2 Romeo Oscar November seine Laudatio. In der OV- und Distriktsjugendarbeit, beim Field Day, als Jugendcampleiter auf der Ham Radio und vor allem als AJW-Referent hat er Generationen geprägt und begeistert, erklärte Järke und fügte hinzu: Wer ihn kennt, weiß, wenn es komplex wird, wird es für ihn erst richtig interessant. Das zeigt sich auch in seiner Arbeit für den DARC. Delta Hotel 8 Golf Hotel Hotel hat das elektronische Führungszeugnis eingeführt, war zunächst Packet Radio und nun Hamnet-Spezialist und Koordinator und kümmert sich seit Anfang 2020 in der Ehrenamts-IT im DARC um eine ganze Reihe von Systemen. Als Referent ist er mehrmals im Jahr in Baunatal, um die Teilnehmer der Funktionsträgerseminare auf ihre Aufgaben vorzubereiten und für ihr Amt stark zu machen. In der Corona-Zeit hat er mit dazu beigetragen, dass die Mitglieder sich weiterhin treffen konnten und das Vereinsleben am Laufen gehalten wurde. Mit der Mitwirkung an der Ham Radio World als digitaler, begehbarer Plattform hat er dafür gesorgt, dass die Messe nicht ausfallen musste, sondern ein einzigartiges Erlebnis für alle wurde. Auch war er maßgeblich an der Einführung von Treff.darc beteiligt, woraus unter anderem die Online-Lehrgänge zur Erlangung einer Amateurfunkgenehmigung resultierten. Dies wiederum brachte dem DARC e.V. neue Mitglieder. Ronny Järke schloss seine Laudatio mit folgenden Worten: Lieber Gerrit, du bist keiner für große Worte, sondern einer fürs Machen. Und genau deswegen bist du für den DARC so wichtig. Vielen Dank für dein Engagement und schön, dass wir dich haben. Das waren unsere heutigen Meldungen aus der Funkwelt für Sie. Ja, Gerrit, du bist der Zauberer im Hintergrund, der so viele Projekte verwirklicht hat. Und was passt jetzt an dieser Stelle besser als ein wirklich toller Rockklassiker aus dem Jahr 1972? Hier sind Uriah Heep mit The Wizard.

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Heute geht es um den Zugfunk, um die Kommunikation der einzelnen Lokführer mit ihren Verkehrsleitstellen. Bis zur Jahrtausendwende war das natürlich noch komplett analog und schon damals überlegte man sich, wie man seitens der Bahn die Zukunft gestalten wollte. Im Prinzip gab es für die Digitalisierung des Zugfunks zwei Optionen. Die erste war, das vorhandene analoge Netz zu digitalisieren. Hierfür startete die Bundesbahn ein Forschungsprojekt namens DIPMOF, eine Abkürzung für Dienste integrierender Bahnmobilfunk. Dieses Funksystem sollte alle Kommunikationserfordernisse abdecken können, also den Sprechfunk, die Übertragung von Fahrbefehlen, eine Telemetrie zur Übermittlung von Betriebsdaten oder Störungen der Lokomotiven und sogar die Möglichkeit für Bahnreisende, Telefongespräche zu führen. Die zweite Option war, das in den 90er Jahren entstehende GSM-Mobilfunknetz für die Bahn zu verwenden. Das war auch die Option, die dann schließlich eingeführt wurde, weil diese Technik in ganz Europa als einheitliches neues System eingeführt werden sollte. GSM, also der Standard für Handynetze, wurde somit als neue europaweite technische Kommunikationsplattform für den Zugfunk eingeführt, aber mit einer speziellen technischen Variante. Diese heißt GSM-R. In Folge verpflichteten sich im Jahr 1997 deshalb 32 europäische Bahnverwaltungen zur Einführung von GSM-R. In Deutschland wurde die Umstellung darauf im Jahr 2010 abgeschlossen. Die spezielle GSM-Variante der Eisenbahn ist zum normalen GSM-Handy-Standard abwärtskompatibel. Das bedeutet, dass die Lokführer auch das normale Mobilfunknetz per Roaming mitbenutzen können, wenn es mal keine Funkabdeckung geben sollte. Zudem wurden spezielle Basisstationen entlang der Gleisanlagen aufgebaut, um eine 100%ige Abdeckung zu erreichen. Eine weitere Besonderheit der GSM-R-Variante ist die deutlich höhere Sendeleistung zur Erhöhung der Betriebssicherheit. Da die Funkgeräte in den Triebwagen über eine Außenantenne verfügen, können diese mit 8 Watt Ausgangsleistung arbeiten und nicht nur mit maximal 2 Watt wie mit einem normalen Handy. Es gibt noch weitere Besonderheiten. Da die Züge mit bis zu 300 Stundenkilometer fahren, muss durch entsprechende Parametrisierung der Zeitschlitze dafür gesorgt werden, dass auch dann eine Kommunikation möglich ist. Das normale Handynetz versagt, wenn sich ein Teilnehmer mit mehr als 200 Stundenkilometern bewegt, weil die Impulse verschwimmen. Und schließlich, über das GSM-R-Netz der Eisenbahnen können auch betriebliche Befehle übermittelt werden, ähnlich einer SMS. Das ist ein paketorientierter Datendienst und wird auf einem Display angezeigt. Auch können der Kommunikation bestimmte Prioritäten in 4 Stufen zugewiesen werden, also ob es sich um einen Notruf handelt oder um betriebliche Verbindungen, etwa um eine Verspätung zu melden. Eigentümer und Betreiber des heutigen digitalen GSM-R-Zugfunksystems ist die DB Netz AG, die auch alle Schienenstrecken betreibt. Insgesamt ist der spezielle Bahnmobilfunkstandard in etwa 30 Ländern im Einsatz. In weiteren 20 in Planung, darunter auch außereuropäische wie Indien, Australien, Saudi-Arabien, Marokko und Israel. Sogar in China. Damit ist der seltene Fall eingetreten, dass GSM-R so eine Art universeller, weltweiter Eisenbahnkommunikationsstandard geworden ist. Vielen Dank für Ihr Interesse, bis zum nächsten Mal. Eva Maria, DG9 MFG.

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1: Können wir Lithiumbatterien in Zukunft mit heißem Sprudelwasser recyceln? Das wäre natürlich eine interessante Geschichte, denn Lithiumbatterien befinden sich ja inzwischen in allen Geräten, vom elektrischen Nadelschneider bis zum E-Auto und natürlich in allen Funkgeräten, die irgendwie portabel genutzt werden. In Smartphones ohnehin. Und was wird am Schluss mit dem Lithium? Bislang ist das Recycling noch sehr kompliziert und deshalb ist die Ausbeute noch gering, selbst wenn die Geräte wirklich alle beim Wertstoffhof abgeliefert werden. Landen sie im normalen Müll, dann ist das Lithium erstens weg und zweitens kann es ganz gewaltig knallen in der Müllverbrennung. Wenn man Pech hat, fliegt einem dann das Heizkraftwerk um die Ohren. Aber ein chinesisches Forscherteam hat nun angegeben, einen Weg gefunden zu haben, Lithium-Ionen-Batterien mithilfe von Kohlendioxid und heißem Wasser zu recyceln. Es veröffentlichte kürzlich seine Ergebnisse in Nature Communications und das Verfahren vermeidet extreme Hitze wie bislang üblich und Auslaugungschemikalien. Und das kohlensäurehaltige Wasser, also de facto Sprudelwasser, soll dabei sogar andere Übergangsmetalle der Batterie, wie das Kobalt, in neue Katalysatoren umwandeln. Angeblich lassen sich so mehr als 95% des Lithiums zurückgewinnen, nachdem die Kathoden behandelt werden und so das Lithium als wasserlösliches Lithiumbicarbonat abgelöst wird. Wie schnell das Ganze umgesetzt werden kann, ist jetzt natürlich eine andere Frage und es ist auch nicht das erste Forscherteam, das auf diese Idee gekommen ist. Das Ames National Laboratory in Iowa in den USA hat schon 2024 eigene Forschungsergebnisse zu einer Methode zum Recycling dieser Art veröffentlicht. Das nannten sie dann Battery Recycling and Water Splitting, BRAWS. Der Unterschied war, hier wurde das Lithium aus der Anode statt aus der Kathode extrahiert und es war dann Lithiumcarbonat statt Lithiumbicarbonat. Und da sollte dann außerdem grüner Wasserstoff als Nebenprodukt abgespalten werden. Also eine klein bisschen variierte Chemie, aber dasselbe Prinzip. Auch diese Forschungen von 2024 sind noch nicht irgendwie in eine marktreife Lösung übergegangen. Trotzdem klingt heißer Sprudel angenehmer als das Zerlegen der Batterien mit Säure. Obwohl natürlich das mit Kohlensäure auch eine leichte Säure ist, aber zumindest keine giftige. Ein Beitrag von Wolf Dieter, Delta Lima 2, Mike Charlie Delta.

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4: Die Urlaubssaison geht los. Die ersten Bundesländer sind in die Sommerferien gestartet. Und in so manchem Urlaubsgepäck findet sich auch ein kleiner Transceiver und ein paar Meter Draht. So muss man auch am Ferienort den Kontakt zu seinen Freunden nicht vermissen. Und auch Radio DARC kann man so gut empfangen, wie wir aus den vielen Empfangsberichten der letzten Jahre wissen. Damit das aber optimal klappt, müssen wir uns schlau machen in Bezug auf die Wellenausbreitung, kurzum mit dem Funkwetter. Unser Spezialist Christian Reiber, Delta Lima 8 Mike, Delta Whisky vom HF-Referat des DARC, hat die aktuelle Lage einmal näher analysiert.
5: Vor einigen Wochen ging es an dieser Stelle darum, dass die Abschwungphase des solaren Aktivitätszyklus gezeichnet ist von einer Abfolge von aktiven und ruhigen Phasen. Und jetzt hat unsere Sonne wieder mal so richtig einen rausgehauen. Der solare Flux stieg das erste Mal in diesem Jahr über die Marke von 200 Einheiten. Am Donnerstag waren es 209. Vier aktive Regionen haben das bewirkt. Zwei davon mit den Nummern 4478 und vor allem 4479 sind richtige Prachtstücke. Beide haben die höchste magnetische Komplexität Beta Gamma Delta. Die entgegengesetzten Polaritäten der hier herrschenden lokalen Magnetfelder kommen sich also sehr nahe. Dadurch ist die Wahrscheinlichkeit, dass die Magnetfeldlinien schlagartig umspringen, sehr hoch. Eine solche magnetische Rekonnexion ist der Auslöser für Flares und von denen produzierten diese aktive Region jede Menge. Am Dienstag ließen sie ein X1-Flare vom Stapel, am Mittwoch dann gleich 17 M-Flares, am Donnerstag wurden sie dann ein wenig ruhiger. Dieses Flare-Gewitter ließ natürlich auch viele koronale Masseauswürfe folgen und da sich all diese Regionen in der Westhälfte der Sonne befanden, war die Chance groß, dass sie dadurch auf die Reise geschickten Plasmawolken die Erde treffen. Das X-Flare vom Dienstag erzeugte einen teilweisen Halo-CME, tags darauf folgten zwei Ausbrüche unmittelbar hintereinander. Wie stark diese Plasmawolken die Erde treffen, ist zum Zeitpunkt des Redaktionsschlusses dieses Funkwetterberichts allerdings noch unklar. Zu erwarten ist, dass am Freitag ein Magnetsturm beginnt, der die Kategorie G2 erreichen kann. Die nachfolgenden Plasmawolken werden die Unruhe dann zumindest verlängern, möglicherweise auch noch verstärken. Hatte die rasant ansteigende Sonnenaktivität die MUF über Mitteleuropa zunächst bis 25 MHz ansteigen lassen, wäre das dann eine richtig kalte Dusche für die Ionosphäre. Die aktiven Regionen, die das alles ausgelöst haben, verabschieden sich über das Wochenende nach und nach Richtung Sonnenrückseite. Dann dürfte es auf der uns zugewandten Sonnenseite erstmal ziemlich leer werden. Der solare Flux wird regelrecht abstürzen auf Werte zwischen 120 und 150 Einheiten in der neuen Woche. Bis sie verschwunden sind, dürften diese Regionen aber weiter Flares und koronale Masseauswürfe erzeugen, die das Erdmagnetfeld auch zu Wochenbeginn noch auf Trab halten werden.

Das war's nun für heute. Wir sind leider schon wieder am Ende von Radio DARC angelangt. 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

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Auf Wiederhören. Moin, tschüss, servus und 73, gut DX. Bis zum nächsten Mal.

0: 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Hallo liebe Zuhörer, mein Name ist Wolfgang Bredo. Ich präsentiere heute wieder eine Ausgabe des Rock'n'Roll Museums von und mit Werner Voss. Werner Voss, 2013 verstorben, hat dieses inzwischen zur Kultsendung gewordene Rock'n'Roll Museum fast 40 Jahre lang gemacht. Ich bedanke mich hier speziell bei Hans-Joachim Schröer und Achim Gläsener für die Bereitstellung ihrer Mitschnitte, denn diese Aufnahmen kommen nicht aus einem Rundfunkarchiv. Und hier geht es jetzt direkt weiter mit dem zweiten Teil, dem größeren Teil der Jubiläumssendung der Nummer 150 vom 3. Juli 1981.
1: Nun zwei Vokalgruppen, zuerst die weißen Crescendos mit ihrem Hit von Ende 1957, Oh Julie. Detlef Klaus aus Uelzen hat ihn sich gewünscht. Anschließend die Wunschaufnahme von Rolf Heber in Braunschweig, die schwarze Formation Billy Ward and His Dominoes mit ihrer Coverversion des Jan and Arnie-Hits Jenny Lee vom April 1958. Oh.

0: In der Kupferkanne in Gronau, direkt an der holländischen Grenze, scheint es zahlreiche Rock'n'Roll-Freunde zu geben. Für Sie jetzt gleich vom Mai 1959 am Gonna Knock on Your Door von den Isley Brothers. Und dann ein Wunsch Ud Mecklenburg aus Rostock von Jörn Brendel. Für ihn wird Eddie Cochran per Schallplatte wieder lebendig. Sitting in the Balcony, März 1957.
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und gleich noch einmal Eddie Cochran für die Sam Rau in Hamburg 26. Und zwar eine Aufnahme aus Eddies Live-Auftritt am 30. Januar 1960 im englischen Fernsehen, Sweet Little 16. Eine weitere Live-Aufnahme schließt sich an, denn Peter Ulrich in Münster möchte unbedingt eine Live-Version von Jerry Lee Lewis mit High School Confidential hören. Die Aufnahme entstand 1963 im Hamburger Star Club.

jetzt etwas sanftere Töne. Die Schwarzen Flamingos mit Lovers Never Say Goodbye, Februar 1959, und zwar gewünscht von Jörg aus Uetze für Anke. Danach kommt Elvis mit seiner Version von Blueberry Hill, die er am 19. Januar 1957 aufnahm. Gewünscht von Frau Anita Lords, das lese ich jedenfalls daraus, aus Höxter. Ihre Karte veranlasst mich mal wieder Folgendes anzusprechen. Man kann es ja nicht allen recht machen. Einige möchten mehr schwarze Aufnahmen oder mehr Rockabilly hören, anderen sind es schon zu viele. Und wenn eine Sendung dem musikalischen Werken eines einzigen Interpreten ganz gewidmet wird, dann, so meint die Hörerin aus Höxter, wird bis zur Erschöpfung darauf herumgeritten. Sie ist Elvis-Fan und fand die Sendung, die sie erst seit Ende 1980 hört, recht enttäuschend. Wenn nun aber eine gesamte Sendung über Elvis gelaufen wäre, und das ist in den 7 Jahren des Bestehens dieser Sendereihe schon mehrfach der Fall gewesen, dann würde das Urteil der Hörerin sicherlich ganz anders ausgefallen sein. Oder?

0: Und nun wird's kriminell. Eine Polizeisirene heult, eine Maschinenpistole rattert und es geht um eine Gefängnisrevolte am 2. Juli 1953. Hören möchte das Ganze Klaus Thomsen in Schacht Audorf. The Robins und Riot in Cell Block No. 9 erschienen im Juni 1954. Zwei Jahre später, im Juni 1956, wurde eine andere Gimmick-Platte zum Hit in Amerika. The Flying Saucer, die fliegende Untertasse von Bill Buchanan und Dickie Goodman. Die beiden bauten zahlreiche Schnipsel aus damaligen Hits in eine fingierte Reportage über die Landung einer fliegenden Untertasse ein. Falk Höfer in Hardemstorf hat sich diesen musikalischen Jux gewünscht.
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0: So schnell wie der gleich folgende Sänger können sicherlich nur wenige Menschen sprechen. Es ist nämlich ein Auktionator, The Auctioneer mit Chuck Miller von Ende 1956, gewünscht von Sigrid und Dieter Burmeister in Wentorf. Ja, und wenn diese Sendung beendet sein wird, dann tritt das ein, was Sanford Clark 1958 sang, Still as the Night, für Ingo Brümmer in Einbeck.
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Rockabilly-Freunde werden bestimmt dem Karl-Heinz Schmidt in Schönberg an der Ostsee dankbar sein, denn er wünschte sich die Hymne aller Rockabilly-Rebels »South Gonna Rise Again« mit Jesse James 1958. Danach dann ein recht krasser Unterschied in Form einer deutschen Aufnahme für Klaus Portschiller in Springe, »Fats and His Cats« mit »Tic Tac« 1962. Ja.

und zum Schluss noch zwei europäische Platten. Aus Holland Peter and Sein Rockets mit The Hele Start is gegen Doll 1960, gewünscht von Helmut Lampe in Belm. Teen Scene von der englischen Instrumentalgruppe The Hunters erschien ebenfalls 1960 und wird Hans-Otto Lüdke in Dortmund sicherlich begeistern. Bevor ich mich nun von Ihnen verabschiede, möchte ich noch einmal auf die neue Sendezeit des Rock'n'Roll-Museums hinweisen, nämlich montags im Club auf NDR 2 von 20.05 bis 21 Uhr, erstmals am 3. August. Zuvor aber noch am Freitag, 31. Juli, im Club Wunschkonzert eine kurze Einführung. Und damit dann gute Nacht und auf Wiederhören auf NDR 2.

Das war also die Jubiläumssendung, die 150. Sendung des Rock'n'Roll Museum vom 3. Juli 1981. Werner Voss hat erwähnt, dass er bei einer anderen Sendung zu Gast sein würde, nämlich beim Clubwunschkonzert im NDR 2 am Freitag, den 31.07.1981 bei dem Moderator Günther Fink. Ich weiß, dass hier im Zuhörerkreis eine Menge Spezialisten dabei sind. Deshalb eine Frage an die Zuhörer. Hat jemand von Ihnen diese Sendung damals zufällig aufgenommen, egal in welcher Qualität? Ich wäre sehr daran interessiert, auch die Sendung hier in dieser Sendereihe vorzustellen. Wer also mir irgendwie weiterhelfen kann, möge sich bei mir per E-Mail über den Sender melden. Danke schon mal im Voraus. So, und wir bleiben noch mal ein bisschen beim Jahr 1958. Werner Voss hatte vorhin einen Titel gespielt, der doch ein bisschen merkwürdig klang, nämlich Jenny Lee von Billy Ward and His Dominoes. Und ich möchte mal den Ursprung dieses Liedes spielen. Es gab nämlich eine Gruppe von zwei Schülern damals, Jan Barry und Arnie Ginsberg, die sich The Barons nannten und die diese Originalfassung 1958 aufgenommen haben. In ihrer Garage. Und das hört man auch deutlich. Yeah.

0: Welle.
1: Tja, aufgenommen unter primitivsten Bedingungen in der elterlichen Garage. Da war am Klavier Bruce Johnston, den man später noch mit den Beach Boys in Verbindung brachte, und am Schlagzeug Sandy Nelson. Das waren Jan und Arnie, The Barons. Diese Platte haben sie dann im selben Jahr nochmal richtig aufgenommen, nämlich unter dem Namen Jan and Arnie. Hier ist die neuere Version.

0: Jenny Lee.
1: Jenny Lee von Jan and Arnie, und das war zumindest in Amerika dann ein ordentlicher Hit. Arnie Ginzburg stieg nach diesem Erfolg dann aus der Gruppe aus und stattdessen kam Dean Torrence dazu, und es wurde dann eben aus dieser Kombination Jan and Dean. Hier ist deren Version von Jenny Lee. Bye.

Janadine in Brutal Stereo, Jenny Lee. So, und nun hat es sich ausge-Jenny Lee, denn es geht weiter mit dem nächsten Rock'n'Roll Museum. Es folgt jetzt die Nummer 151 vom 3. August 1981. Hier ist wieder Werner Voss.

0: Programm und ist nun von heute an hier im Club. Das bedeutet für mich zugleich, die etwas undankbare Aufgabe zum zweiten Mal in diesem Jahr erklären zu müssen, was in dieser Sendung zu hören sein wird und was nicht. Deshalb möchte ich etwas wiederholen, was ich bereits vor gut einem halben Jahr erläuterte. Was ist Rock'n'Roll? Auf keinen Fall ist Rock'n'Roll die zeitgenössische Rockmusik, die ja auch hier im Club häufig fälschlicherweise so bezeichnet wird. Auch dürfen keinesfalls sämtliche Aufnahmen der 50er Jahre mit dem Etikett Rock'n'Roll versehen werden. Rock'n'Roll ist ganz einfach eine 1953 künstlich geschaffene Sammelbezeichnung für zahlreiche verschiedene Spielarten amerikanischer Musik, die aber eines gemein hatten. Sie waren musikalische Ausdrucksformen von Minderheiten, von bestimmten Bevölkerungsgruppen in bestimmten geografischen Gebieten. Rock'n'Roll war 1953 zunächst auch nur ein Ersatzname für Rhythm and Blues, womit bis dahin außer dem Jazz sämtliche Formen schwarzer Musik bezeichnet wurden. Rock'n'Roll-Musik wurde also weder blitzartig von irgendjemandem erfunden, noch ist es ein einheitlicher Stil, sondern ein Sammelbegriff für verschiedenartige Spielweisen der 50er und frühen 60er Jahre, die auch in Europa schnell aufgenommen wurden. Nach diesem nun etwas langen, aber wie ich meine notwendigen Vorspann, Beispiele dieser verschiedenartigen Rock'n'Roll-Spielarten. Die Aufnahmen sind sämtlich Hörerwünsche, denn diese Sendung hat eine langjährige, sehr sachverständige Zuhörerschaft. Zwei Beispiele schwarzer Musik von 50er Jahre, die lahme weiße Popmusik in der Gunst auch weißer Jugendlicher ablöste. Zunächst Etta James mit Dance With Me Henry von Ende 1954 und dann Don't Be Angry von Nappy Brown, Februar 1955.
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Nach drei schwarzen Interpreten nun der erste weiße und es ist nur zufällig Elvis Presley. Aber seine Fassung des schwarzen Blues-Songs Baby Let's Play House vom Februar 1955 ist geradezu ein Musterbeispiel für Rockabilly, jene Mitte der 50er Jahre in den Südstaaten aufgekommene weiße Weiterentwicklung der Hillbilly- und Country-Musik. Presleys frühe Aufnahmen sind mit dem Sun-Label in Memphis verbunden, bei dem auch Jerry Lee Lewis 1956 anfing. Seine Version von Yubangi Stomp nahm er Anfang 1957 auf. 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
1: Wenn es übrigens wie eben mal ein wenig knackt oder kratzt, dann liegt das einfach daran, dass ich hier die meist mehr als 20 Jahre alten Originalplatten benutze und nicht die klangverfälschenden Neuauflagen in künstlichem Stereo. In Memphis entstanden auch die beiden nächsten Aufnahmen. Anfang 1958 erschien auf dem kleinen Fernwood-Label You're the One That's Got It von Thomas Wayne und 1961 sang Billy Lee Riley seine Version von Flip, Flop and Fly. Rileys Aufnahme zeigt auch die völlig untypische Hinwendung eines klassischen Rockabilly-Mannes zu schwarzen Musikelementen.

Wenn Billy Lee Riley 1961 fast wie ein Schwarzer sang, so klang der schwarze Chuck Berry in den 50er Jahren eher wie ein Weißer. Seine sehr kommerzielle Form des lauten, aggressiven, elektrischen Chicago Blues entsprach auch in der Instrumentierung dem weißen Rockabilly und Mainstream Rock'n'Roll. Hauptinstrument war die elektrische Leadgitarre, Blasinstrumente fehlten zumeist, so wie hier bei Brown-Eyed Handsome Man vom Februar 1956.

0: Und nun zwei Beispiele einer Rock'n'Roll-Form, die eigentlich erst in den letzten Jahren hier in Europa wiederentdeckt, in Anführungsstrichen, wurde. Ich meine den Sound der Vokalgruppen. Zunächst zwei schwarze Gruppen, The Shanties mit No No No von 1958 und danach Penalty of Love mit den Velvetones 1959. Beispiele von weißem Gruppengesang folgt nachher noch.
1: Ah!

Die zahlreichen verschiedenen schwarzen und weißen Musikformen, die Mitte der 50er Jahre bestanden und alle mit dem gemeinsamen Sammelbegriff Rock'n'Roll bezeichnet wurden, kann ich hier nicht alle ausführlich behandeln, dazu reicht schon die Zeit gar nicht. Nachdem nun diese Musikformen allgemein bekannt wurden, beeinflussten sie sich natürlich gegenseitig und es entstand unter anderem auch eine Art Mainstream-Form. Dafür ist Eddie Cochran ein gutes Beispiel. In seinen Aufnahmen zwischen 1957 und 1960 kommen die verschiedensten musikalischen Elemente und Einflüsse zum Ausdruck. Cochrans unterschiedliche Versionen seines Songs Pretty Girl verdeutlichen dies recht gut. Die erste Version ist sehr rockig mit einer sehr aggressiven Leadgitarre, während die zweite Version, übrigens ein ganz anderer Song, nur der Titel ist gleich, im Vergleich dazu recht zahm klingt, fast schon eine Popaufnahme. 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

Die beiden nächsten Aufnahmen belegen die Entwicklung, die Mainstream Rock'n'Roll von Ende der 50er Jahre an durchmachte. Das Ergebnis war eine immer stärkere Hinwendung zur allgemeinen Popmusik. Das heißt, die Musik verlor immer mehr an Ursprünglichkeit und Aggressivität. Save It von Mel Robbins Mitte 1959 besaß diese Merkmale noch. 3 Jahre später, Mitte 1962, war davon kaum noch etwas zu spüren. Wobei ich nun auf keinen Fall etwas gegen Tommy Rose' Aufnahme Save Your Kisses gesagt haben will. Im Gegenteil, ich finde sie sehr schön.

Anfang der 60er Jahre vollzog sich in den Ghettos amerikanischer Großstädte, hauptsächlich an der Ostküste, ein erstaunliches Phänomen. Weiße Jugendliche kopierten die schwarzen Vokalgruppen der 50er Jahre auf ihre ganz eigene Weise. Es gab hunderte solcher Gruppen, doch nur wenige hatten überregionalen Erfolg. Zuerst The Belmonts aus der New Yorker Bronx, die nach der Trennung von Dion DiMucci im Frühjahr 1961 Tell Me Why aufnahmen. Aus der gleichen Zeit danach dann Curtis Lee mit Pretty Little Angel Eyes, der dabei von der schwarzen Gruppe The Halo stimmlich begleitet wurde.

So, und nun nach Europa. Hier wurden die verschiedenen amerikanischen Rock'n'Roll-Formen zunächst einfach kopiert. Erst etwa um die Wende 1957-58 setzte langsam eine etwas eigenständige Entwicklung ein, insbesondere in England. Interpreten wie Marty Wilde, Cliff Richard oder Billy Fury sangen nun keine Coverversionen von US-Nummern mehr, sondern eigenständiges Songmaterial. Hier gleich von 1959 der damalige englische Superstar Billy Fury mit Don't Knock Upon My Door. Und in England fanden auch die Instrumentalgruppen großen Anklang. Eine davon war The Outlaws, nicht zu verwechseln mit der heutigen amerikanischen Rockgruppe gleichen Namens. Swinging Low von den damaligen englischen Outlaws erschien 1961 und hat einen herrlichen Slapping Bass Sound.

Ja, und auch in Deutschland wurde damals eine Reihe recht annehmbarer Rock'n'Roll-Aufnahmen produziert. Zwar waren die meisten deutschen Aufnahmen läppische Nachversionen amerikanischer Hits, doch einige Platten, zum Beispiel von Ted Herold, Billy Sanders oder Paul Voerges, waren qualitativ sehr wohl amerikanischen oder englischen Produktionen ebenbürtig. Auch in diesem Jahre werde ich wieder eine ganze Sendung mit deutschen Aufnahmen machen, und zwar am 26. Oktober. Anfang der 60er Jahre gingen einige deutsche Interpreten dazu über, ihre Aufnahmen auch in englischer Sprache zu produzieren. Hier Mike Roger and His Machine Guns mit Let's Slop, erschienen Ende 1962 bei der obskuren Nürnberger Firma Avanola.

Ja, und falls irgendjemand von Ihnen nähere Angaben über Mike Roger und seinen Verbleib heute haben sollte, dann würde mich das sehr interessieren. Bevor ich nun zum Schluss komme, noch ein Wort zu dieser Sendung selbst. Sicherlich werden einige fragen, warum sie denn nun statt in dem bisherigen 14-tägigen Turnus nur noch alle 4 Wochen kommen wird. Die Antwort ist eigentlich ganz einfach. Die Vorbereitung einer solchen Sendung erfordert doch einigen zeitlichen Aufwand. Und wenn man dies in seiner Freizeit macht und ein gewisses Niveau der Sendung erhalten möchte, dann wird irgendwo eine Grenze des Machbaren erreicht. Dafür bitte ich um Verständnis. So, die letzte Aufnahme ist mit einem Konzerthinweis verbunden. Nach jahrelangem Verschwinden ist Gary U.S. Bonds wieder aufgetaucht. Mit einem Song von Bruce Springsteen ist er zurzeit recht erfolgreich. Er hört sich allerdings an wie Sam Cooke dabei. Und am Montag, den 17. August, soll er nun in Hamburg in der Markthalle auftreten. Mal sehen, ob's klappt. Hier jedenfalls Gary U.S. Bonds mit seinem ersten großen Hit vom Herbst 1960, New Orleans. Und damit dann tschüss bis zum 31. August. Den Club gibt's natürlich schon wieder morgen Abend.

0: Das war das Rock'n'Roll Museum Nummer 151 vom 3. August 1981. Und Werner Voss hat es ja erklärt, dass der Sendeplatz sich geändert hat. Und das bedeutet für uns, dass ich wieder in Zukunft zwei solche Rock'n'Roll Museum Sendungen zusammengekoppelt bringen kann. So, und ein bisschen Zeit haben wir noch. Wie wär's mit einem weiteren Gary US Bonds Titel A Quarter to Three?
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Gary U.S. Bonds, a quarter to three. So, und für mich ist es jetzt wieder Zeit, mich zu verabschieden. Mein Name ist Wolfgang Bredow, das war das Rock'n'Roll Museum und es geht weiter in der nächsten Woche, zur selben Zeit, am selben Ort. Und zum Schluss noch ein Stück Instrumental, das dazu passt, nämlich die Routers mit Let's Go, und ich sage Tschüss.

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einen ganz zauberhaften guten Abend heute Abend zu Sabines Wochenende. Solltet ihr mich jetzt hören, dann liegt das grundsätzlich mal nicht an meiner Kernkompetenz. Ganz im Gegenteil liegt es an der fantastischen, technischen, hintergründlichen Unterstützung, die mir bei der Verteilung dieser Sendung Sabines Wochenende wie jede Woche zur Seite steht. Auf der einen Seite fürs Laut-FM-Stationsnetzwerk mein Harald Guttner, der mir treu seine Dienste erweist, und auf der anderen Seite die Verteilung von Syndications for Radio. Danke auf beide Seiten. Ach ja, und dann bleibt noch zu erwähnen, der bayerische Kämpfergeist, der mich heute hier sitzen lässt, und den Erfinder von Ibuprofen.

Das Bazillenmutterschiff. Muss ich hier gleich lesen? Also ich meine, normalerweise lese ich jetzt noch nichts vor, aber das ist so unverschämt. Das Bazillenmutterschiff macht Krach. Heiko, ich mag dich.

Wobei das mit dem Bazillen könnte fast ein bisschen stimmen. Ich habe Zettel, ich bin wirr, mein Kopf ist schwammig. Ich sag's euch, heute wird es ein wenig kunterbunt, weil das mit dieser Playlist war sehr schwierig diese Woche. Sehr, sehr schwierig, weil ich krank war. Krank und noch bin und fiebrig und das jetzt vielleicht nimmer ganz. Ich baue auf euch. Ihr werdet mich unterstützen wie jede Woche, da bin ich mir ganz sicher. Dafür spiele ich euch Musik, ob sie euch gefällt oder nicht. Und ob es euch gefällt oder nicht, werde ich auch mit euch quatschen. Ganz herzlich begrüße ich die neuen Zuhörer, die diese Woche dabei sind. Woher? Oh Gott, aus Franken. Grüße gehen nach Pegnitz. Habe ich ganz vergessen, die Innentemperatur zu erwähnen. Es ist einer von zwei Freitagen noch, die mich noch ziemlich mitnehmen, nämlich knapp an die 30 Grad inside. Und der Opener heute, ein Deutscher. Andreas Holm singt den Wochenendsong. Passender könnte man es nicht wählen, wer den ausgesucht hat. Gute Unterhaltung!

Essen und Trinken kann ich ja nicht mit euch, aber ich fühle mich zufrieden mit euch, wenn ihr da seid, wenn ich weiß, dass ihr im Hintergrund alle da seid und eingeschalten habt, wenn ihr auch gezwungen wurdet vielleicht. Soll es geben, meine Familie zum Beispiel. Die werden wöchentlich dazu gezwungen. Guten Abend nach Weidenbach. Oder eventuell zufällig, weil ihr durch irgendeins der Bundesländer reist, die jetzt gerade schon Sommerferien haben. Und dann auf diesem irgendeins der Kinder drückt da rum und plopp, tauche ich auf. Guten Abend in den Stau. Was haben wir? Ach ja, passend zum Thema, die Strandjungs. Denen ist so heiß, mir auch.

So, jetzt noch einmal die richtigen Knöpfe der Reihenfolge nach bedienen, dann klappt es auch. Mir ist so heiß, mir ist auch so heiß. Am besten sind ja die bedient, die in Zeiten wie diesen Sommer irgendwo am Meer wohnen. Zum Beispiel am Weißen Strand von Helgoland oder an der Ostsee. An der Ostsee, da kann man auch wohnen. Oder am Starnberger See oder irgendwo an, keine Ahnung, Wasser halt.

Jetzt hat er fast wieder den Anschluss verpasst. Warum? Weil ich ja hier jetzt mal Grüße loswerden muss. Ich muss mal versuchen, irgendwie der Reihe nach, gell? Grüße gehen ins Ahrensfelde. Zum Micha, der wieder daheim ist von seinem Sondertrip. Dann an Uwe und Susanne nach Gießen. Der Heiko, den grüßen wir nicht mehr, der war frech. Grüße gehen nach St. Oswald zum Matthias, seiner Frau und allen Kindern. Allen. Die Katrin hat den Anfang verschlafen. Katrin, auf die stille Treppe mit dir. Der Thomas in Oberfranken ist dabei. Grüezi. Sascha. Sascha ist auch dabei. Kai hat angeschalten. Und der Dieter in Mayen. Das freut mich sehr, dass ihr euch hier schon gemeldet habt. Ich hoffe, ihr habt das richtige Outfit, um diese Temperaturen durchzuhalten. Ja, habt ihr? Das richtige Outfit. Was ist es bei diesen Temperaturen? Ich kann's euch sagen. Der Itzi Pizzitini, Winnie Yellow, Polka Dot Bikini.

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1: Dein Musikwunsch, nur hier, der hat mich erreicht am Dienstag. Am Dienstagabend haben mich quasi zwei Musikwünsche erreicht, beide vom MJFF. Jetzt wollt ihr wissen, wer das ist, geht, den kennt ihr wieder nicht. Natürlich kennt ihr den Mr., Achtung, jetzt aufgepasst, MJFF, Music Just for Fun Heiko. Der Krippel, Entschuldigung Heiko, aber wer auch hier protzt mit, warte mal, wo bist du? 23 Grad Außen- und Innentemperatur, der muss sich das gefallen lassen, gell? Du kleiner Angeber. Also, Dienstagabend war's, komm da um die Ecke mit zwei Musikwünschen. Konnte ich natürlich nicht beide da zu diesem Zeitpunkt erfüllen, aber einen habe ich mir aufgehoben. Warum? Ja, weil ich den halt schon auch gern höre, gell? Und der ging da am Dienstag nicht. Jetzt Ohren gespitzt, Heiko. Da wusste ich noch nicht, wie du mich heute begrüßt. Sonst hätte ich den jetzt nicht reingezogen. Gerechtigkeit. Ohren gespitzt auch dort in Karlsruhe. Jürgen, Jesse, das ist unserer. Drum spielen wir den jetzt wieder. Also eigentlich ist es der von Heiko, aber jetzt gehört er uns allen. Ach ja.

immer wieder ein Lied, das mir einfach ein Grinsen ins Gesicht zaubert. Der Dieter hat sich gerade ein Lied gewünscht, das habe ich gewünscht, das habe ich noch nie gehört. Das noch nie gehört. Aber gut, das mag nichts heißen, was weiß ich schon. Ich weiß ja nichts. Ich kann ja nichts. Nur Knöpfchen drücken und das, da habe ich so gelbe Zettel, wo die Reihenfolge aufgemalt ist. Ach ja. Und für alle die, die jetzt schon wieder mit den Augen rollen, weil wie stürmisch geht sie ins Rennen hinein, ja, beruhigt euch, beruhigt euch. Marc Elmond hatte übrigens Geburtstag diese Woche, darf er singen. Etwas Ruhigeres. Ach, freilich. Oh.

Ich wurde ja heute Morgen bereits irgendwie getriggert. Geärgert, getriggert, geweckt, all in dieser Durcheinanderreihenfolge. Der Harald Guttner aus Bremen hat heute Morgen spontan, also relativ spontan, gesendet. Da war er natürlich auch. Hat er mich mal wieder bloßgestellt, hat er tatsächlich erzählt, dass er es tatsächlich auch weiß, er weiß es, dass es immer wieder zu Zwischenfällen kommt. Zwischenfällen, um das mal vorsichtig auszudrücken, wenn ich beim Einkaufen bin, mit meinen Stopseln in den Ohren, Musik höre, ja, da ist schon so einiges schief gegangen. Ich bin also hier im Landkreis durchaus bekannt als, jetzt kommt die Irre wieder. Jetzt kommt die Irre wieder mit ihren Stopseln im Ohr, wo sie sich immer nicht sicher sind. Ist es ein Hörgerät? Hat sie beruhigende Worte ihres Therapeuten drauf? Nein, es sind begnadete Moderatoren, die mich immer wieder irgendwie entweder lauthals losprusten lassen, mitten im Laden, oder auch dazu bewegen, gell, Herr Guttner, dass mir der Sahnebecher aus der Hand fällt und ich fast an einem Hausverbot kratze. Deshalb, aber gut, einkaufen wird eh überbewertet. Auf jeden Fall, heute Morgen hat er mich mit dieser Leberkässemmel mal wieder irgendwie heiß gemacht. Da musste ich zum Metzger. Er hat es mir implantiert, durch die Ohren ins Hirn implantiert. Sabine, du brauchst eine Leberkässemmel, das hilft dir. Ich also schnurstracks wie ferngesteuert zum Metzger hineinmarschiert. Was hat der da liegen? So einen komischen hellen Leberkäse mit Tupferl. Sag ich so. Was ist denn das? Dann sagt die Frau, die nette Fränkin, sagt die Frau, haltet euch fest. Also selbst die Norddeutschen werden sich jetzt festhalten müssen. Das ist ein Weißwurst-Leberkäse. Wo sind meine Herztropfen? Aber nein, im Dienste der Hörer war ich unterwegs und habe einen Selbstversuch gestartet. Habe gesagt, will ich haben. Gut, ich lebe noch. Das kann ich dazu mal berichten. Ich lebe noch. Es war etwas seltsam, weil wenn man Leberkäse kauft, erwartet man ja auch Leberkäse drin. Dann muss man wissen, dass dieser weiße Leberkäse irgendwie auch anders schmeckt als der normale Leberkäse. Und dann noch mit den Weißwurst, mit den Weißwurstgewürzen. Befremdlich, sehr befremdlich. Aber gut. Und nein, Harald, ich habe nicht zum Lied der Schlümpfe in der Norma drin getanzt, habe ich nicht.

The Lovely Day von Bill Withers. Grüße gehen übrigens auch hinaus an den Danny, an den Dr. Danny und an die Laura. Und da muss ich jetzt mal einen Namen abklären, weil so kann ich nicht grüßen. Ich melde mich wieder.

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1: »44 Fußballbeine rasen hin und rasen her, denn das Spielfeld ist begrenzt und das macht's besonders schwer. 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Morgen steht's dann in der Zeitung, wer das Match gewonnen hat. 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

Friedel Fiesel. Da hat er auch Geburtstag diese Woche und keiner konnte die Einleitung zu meiner Fußballzusammenfassung heute diese Woche besser gestalten als er, finde ich. Ich habe ja für mich, für meinen Teil beschlossen, ich bin fertig mit der Nummer. Ich bin fertig mit dieser Nummer Weltmeisterschaft. Also, ganz ehrlich, meine persönliche Meinung, gell, ist es immer ja hier alles meine persönliche Meinung. Das geht gar nicht. Das geht überhaupt gar nicht. Seit ich ein kleines Kind bin, bin ich weltmeisterschaftsbesessen. Und dann kommt ein Mann in Orange, nicht gekleidet, sondern irgendwie im Gesicht und wirft alles über den Haufen. Und dann gibt's noch einen, der lässt sich das gefallen und spielt da mit. Und alles bis daher Gewesene ist einfach mal schnell da über drüber geworfen, wie man so sagt. Gibt's denn das? Darf's denn das geben? Nein. Es soll ja auch Leute geben, die haben tatsächlich irgendwie Ding gebucht, dass sie die Spiele anschauen können. Die bezahlen auch noch Geld, dass der andere da irgendwie... Okay. Also ich will euch die Freude nicht nehmen. Möge Weltmeister werden, wer will. Ich habe kein Spiel mehr angeschaut. Ich habe auch nicht mehr getippt, Micha. Du kannst meine Punkte haben. Meine mühsam ergatterten Punkte. Ich werde sie dir übertragen. Da es ja eine Gerechtigkeit gibt, sind sie wenigstens ausgeschieden, diese Amerikaner. Ich glaube mit Absicht, weil nämlich die Spieler am Platz mehr Würde haben als ihr Volksvertreter.

0: Tatsache ist, ich weiß nicht, womit er ihn klein gedrückt hat. Nur mit den Scheinen wird es wahrscheinlich nicht sein. Man kann so nicht wissen, was er für Informationen hat. Reinhard Fendrich hat dafür noch ein Liedchen.
1: Man weiß es leider nicht genauer, es lag ein Herz.

So schaut das aus. Das muss dir einfach mal gesagt werden. Micha, mach jetzt mal ein bisschen leiser. Aber für die Punkte, da musst du jetzt AC/DC aushalten. Geld regiert die Welt. Money Talks. Der passt hier noch so gut.

So, dann muss ich jetzt mal grüßen, nämlich hinaus, hinunter nach Niederbayern. Nach Niederbayern, Obi, grüß euch. Da darf ich jetzt Dialekt sprechen, ihr müsst ja nicht zuhören, ihr anderen. So, Obi nach Niederbayern, grüß euch miteinander in diesem Kindergarten, wo heute dieses super tolle Festl stattfindet. Schön, dass ich euch jetzt mal kurz beglücken darf. Mein Name ist die Sabine. Ihr habt ein tolles Fest, ihr habt ein tolles Wetter, ihr habt tolle, wie sagt man bei euch, Kindergartenfräuleins haben es bei uns geheißen, die lieben Frauen, die euch täglich umsorgen und mit euch heute hier Party machen. Allen voran euer DJ, der Matthias. Ich hoffe, ihr gönnt ihm richtig schöne Tänze und Augenblicke. Dann muss ich noch schnell grüßen den Billy. Der Billy hat ein Bild von sich geschickt. Der Billy trägt die Haare hell. Ach, und hat so eine süße Schnute. Ach, Billy, wenn du meine Susi kennen würdest. Ach, du würdest verliebt sein. Das Bild kam natürlich von seinem Herrchen, dem Oliver. Nochmal herzliches Grüß Gott auch an dich und dein gesamtes Team. So, jetzt muss ich noch einen. So, jetzt muss

ziemlich weit nach vorne kommt. Er ist eh schon weit vorne, aber einfach, dass er nicht unberedet bleibt. In sein Tagebuch der Menschen, die er überhaupt nicht mag, hat er aufgenommen: Mr. Bruce Springsteen. Na bitte, Donald, für dich.

Der Dieter schreibt gerade, er hat mich doppelt gehört. Zweimal hintereinander. Dieter. Und dann schreibt er, es würde nicht an mir liegen, weil so alt bin ich noch nicht, dass ich nicht mehr weiß, dass ich schon geredet habe. Doch, Dieter. Doch. Ich bin vorhin dreimal in die Küche gelaufen, habe dreimal den Kugelschreiber nicht mitgebracht. So alt bin ich.

Selbstverständlich auch hier bei Sabines Wochenende wird Bonnie Tyler noch einmal gewürdigt, noch einmal geehrt, nachdem sie über viele, viele Jahrzehnte hin verehrt wurde. Von mir persönlich sehr, sehr wohl. Sie war immer in unserem Wohnzimmer, als ich noch Kind war. Sie hat mich mein ganzes Leben begleitet. Und wer mich kennt, weiß, dass ich einen Stimmenfetisch habe. Und ihre Stimme ist eine, die einen über die Jahrzehnte hinweg mit egal welchem Lied unter die Haut gegangen ist. Es wird gesagt, sie hat nie irgendetwas bereut. Das ist toll. Das ist wahrlich toll. Sie hatte auch anscheinend irgendwie in ihren Anfangsjahren immer Probleme mit dem Dialekt. Ich weiß, wovon sie eventuell gesprochen haben. Der walisische Dialekt war es bei ihr, nicht der bayerische. Sie hat irgendwann mal das Angebot gehabt, einen James Bond Song einzusingen. Den hat sie abgelehnt. Sehr schön, Miss Bonnie Tyler. Weil sie einfach den als furchtbar schlecht abgetan hat und sich das nicht antun wollte. Das finde ich toll. Kinder hat sie keine hinterlassen. Ihre Ehe, ihre einzigste Ehe, was ich auch, wie wir wissen, sehr, sehr wertschätze, die nie in den Schlagzeilen stand, diese Ehe, blieb auf jeden Fall kinderlos. Bonnie Tyler hat mit vielen gesungen, oder vielleicht sagt man es auch besser andersrum, dass viele die Ehre hatten, mit ihr singen zu dürfen. Unter anderem natürlich uns allen bekannt mit Shakin' Stevens, Mike Bett, Rod Stewart, Cliff Richard, Frankie Miller, die Deutschen zum Beispiel, Matthias Reim, Ben Zucker, Johnny Logan hat sie mitgesungen, Meatloaf hat sie gesungen. Axel Rudi Pell. Ich habe Vince Gill herausgesucht, den hören wir gleich. Aber zunächst möchte ich euch eine kleine Kostprobe geben. Nämlich, sie war, ich weiß nicht, ob sie die Sendung kennt aus dem bayerischen Fernsehen, Hannes Ringelstädter. Der Ringelstädter war so eine Kultsendung, die gibt's, wurde mittlerweile eingestellt, weil der Hannes aufgehört hat. Da war sie zu Gast. Und da hat sie performt. Lässig da gesessen mit den weiteren Gästen, da damals einfach so da gesessen mit dem Stefan Mohr und dem Heinz-Josef Braun und der Ringelstädter und seine Band haben einfach sie begleitet und sie hat es zum Besten gegeben. Und das möchte ich euch einfach jetzt da bieten, um diese unglaubliche Kraft und diese Faszination, die diese Frau ausgestrahlt hat, euch hoffentlich irgendwie rüberbringen zu können. Das ganze Ding könnt ihr anschauen in der ARD-Mediathek, da ist es noch hinterlegt bis irgendwann 2027. Ihr habt also keine Hektik. Für mich einer, also ja, hört es euch einfach an. Was quasselt die Frau? Bonnie Tyler, für immer ein Teil unseres Lebens.

0: Oh, Prost!
1: Die hatte eine solche Freude bei diesem Auftritt. Das ist wirklich, ach, ich weiß nicht, ob es rüberkommt. Egal, guckt es euch an. Sie war also wirklich so ein Sonnenscheinchen. Ihr allererstes Lied wurde kein Erfolg. Das wurde kein Erfolg. Grund genug für mich, ihn jetzt an dieser Stelle zu spielen, weil die anderen hören wir ohnehin in den nächsten Wochen ganz oft. Bin ich sicher. Bonnie Tyler mit ihrem allerersten Lied My My Honeycomb.

Der Ersatzfricker aus Oberfranken hat vorhin mal geschrieben, der Thomas hat vorhin mal geschrieben, da bei ACDC, er hätte morgen ein steifes Genick. Ja, da kann jetzt ich auch nichts dafür, dass du so verspannt bist. Dafür habe ich jetzt ein paar Lieder für dich zum Muskelentlasten, speziell im Nacken. Nämlich kommt als nächstes eine ganz tolle Stimme. Die Wanda Shepherd hatte auch Geburtstag, nämlich, ich habe hier meinen, hört es wieder, mein Geburtstagskalender von letzter Woche, wo er abhanden gekommen war. Er ist aufgetaucht in dem ganzen Getümmel, das mich hier umgibt. Wanda steht nicht drin. Verdammt. Die steht da schon irgendwo. Ist jetzt auch egal. Fakt ist, dass sie die Musik da, 7. Juli, wusste ich es doch, 1963, für diese Serie Ellie McBeal. Ich vergöttere diese Serie. Wenn es ihr die irgendwo sehen könnt, schaut es euch an. Diese Hauptdarstellerin, eine so zauberhafte Frau, und die hat auch einen Schlag. Also wir zwei könnten Sendung machen. Also sie stellt da halt so eine dar, gell? Sagt man so bei uns in Bayern. Du hast ja einen Schlag. Also einen Schlag. Solltet ihr mich übrigens nicht verstehen. sabineswochenende@hotmail.com eine E-Mail schreiben mit, wie immer, einer frankierten Rückmail beilegen. Dann beantworte ich sämtliche Dialektübersetzungen. Gerne. Mache ich. Aber jetzt kommen wir zurück zu Wanda. Die hat so tolle Musik. So tolle Musik. Eine wahnsinnig schöne Stimme für mich. Und wenn ich die höre, bin ich sofort in der Serie drin. Ich kann es euch nur ans Herz legen. Ellie McBeal. Das ist so eine Anwaltsserie. So lustig, so toll, so durchgeknallt.

Lauter tolle Geburtstagskinder haben wir diese Woche. Und also sie hier, El King hatte Geburtstag und der nächste auch, Post Malone, hatte am 4. Juli. Gegrüßt sind mir jetzt mal übrigens alle, denen es gerade nicht so ganz gut geht. Hinaus ins Krankenlager, nach in dieses Vogtland zu unserem lieben Andreas vom Bergfest, dann zu unserem lieben Sascha, auch vom Bergfest. Allen anderen, denen es nicht so gut geht. Es wird alles hoffentlich ganz, ganz bald wieder ganz schick für euch.

0: Sabine, hättest du vielleicht mal einen Schlager?
1: Unglaublich. Unglaublich ständig dieses Schlagerding. Die Maike ist ja schon so ein Schlagerfreak da oben in diesem Osnabrück. Spiele ich ihr ja gerne. Jetzt kommt der Micha auch noch wieder ums Eck und hättest du gerne Schlager? Ja, hätte ich. Hätte ich natürlich. Ob gerne, weiß ich nicht. Aber was tut man nicht alles, gell?

So. Die Geburtstagskinder dieser Woche, zum Beispiel vom 9. Juli. Das war die Lee Hazelwood, Peter Beil und Bon Scott von AC/DC. Sie hatten wir schon gehört. Debbie Sledge von den Sister Sledge. Der Mark Almond haben wir auch schon gehört. Courtney Love, Ross Anthony auch schon gehört. Mark Medlock auch schon gehört. Lea noch nicht gehört. Weiß ich gar nicht, ob ich die drin habe. Und eine ganz wichtige Person in meinem Leben, in meinem persönlichen Leben, meine Oma. Am 9. Juli hätte sie Geburtstag gefeiert, quasi gestern. Und da erlaube ich mir, wenn wir in dieser Schlagerriege sind, für meine Oma den Karel Gott zu spielen. Warum? Weil es das Lied ist, das meine Oma so richtig schön, wahrscheinlich auch tausende andere Omas, Millionen andere Omas. Aber es ist auf den Punkt meine Oma, die uns Kinder eigentlich in den ersten Jahren, in den vielen Jahren gut begleitet hat, die uns geprägt hat, die uns Gut und Böse beigebracht hat, auf ihre ganz persönliche Art, die mit uns Hausaufgaben gemacht hat, die für uns Mittag gekocht hat, die immer für uns da war, bei der wir am Wochenende übernachten durften, mit der wir gemeinsam in die Ferien fahren durften nach Niederbayern, die Oma. Und jetzt so im steigenden Alter, also seit ich 18 bin, die letzten 2-3 Jahre, auf jeden Fall mit steigendem Alter stellt man fest, dass man irgendwie die Wurzeln einfach in sich trägt. Meine Oma zum Beispiel hat nie auch nur ein gutes Haar an Hausärzten gelassen. Da hat sie immer gesagt, alles Versager. Die haben alle keine Ahnung. Die einzigen Ärzte, vor denen sie den Hut zieht, waren oder zog, waren Chirurgen. Ich komme später noch mehr auf dieses Thema zurück. Es brennt mir unter den Nägeln, aber es passt gerade nicht mehr. Ich habe zeitlichen Verzug. Karel Gott für die Oma.

0: Unsere Babitschka hat uns übrigens damals, das haben die Eltern immer verboten, die haben das immer verboten, weil das nicht sicher genug war. Aber unsere Oma hat uns erlaubt, alleine mit der Straßenbahn zu fahren. Mein Gott, wir haben es aber nicht erzählen dürfen. Wir haben natürlich in solchen Dingen auch Stillschweigen bewahrt. Die Babitschka.
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geht die Bum-Bum-Musik schon wieder los. Ja! Es bum-bummt. Warum? Na, weil jetzt gleich Halbzeitpause ist und ich muss zu Stationen, die jetzt dann gleich hier verschwinden von meinem Antlitz, mich verabschieden. Danke, dass ihr da wart. Viele Grüße an eure Hörer. Vielen lieben Dank fürs Einschalten. Und wir hören uns nächste Woche wieder. Ja. Der hier hat mir übrigens diese Woche auch wieder ein Lächeln ins Gesicht gezaubert, als ich schon dachte, es ist mir eingefroren. Wegen diesen ganzen gesundheitlichen Verstrickungen. Auf geht das hier. Bye bye an euch. Bis nächste Woche. Wir machen weiter.

Guten Abend, Bobbin B hat den Auftakt gemacht zur zweiten Halbzeit. Sabines Wochenende immer freitags ab 18 Uhr. Ihr habt jede Menge verpasst, nämlich erstens den Rückblick auf die Fußball-WM. Das ist jetzt ganz schlecht, weil es war der letzte Rückblick bei Sabines Wochenende. Hä? Ich sage euch aber nicht warum. Gut, ich hoffe, ihr seht noch keinen Sternenhimmel, weil es noch hell ist. Ich hoffe, ihr wohnt nicht so, wo es schon dunkel ist. Ist eigentlich eher untypisch für Deutschland, gell? Weiter weg wird man uns nicht hören, da wo es schon dunkel ist. Besser ist das auch. Steinwolke singt uns seine Katharine. Katharine, auf geht's. Schön, dass ihr da seid. Schön, dass ihr zugeschaltet wurdet. Danke fürs Dabeisein.

0: Wie gewohnt gehen wir es in der zweiten Hälfte ein bisschen flotter an, glaube ich zumindest.
1: Ja,
0: ein bisschen flotter, weil das Weekend ja näher rückt. Immer näher. Wir haben in den ersten 2 Stunden uns teilweise zurückfallen können. Wir haben Verspannungen im Nacken. Verspannungen im Nacken gehabt in Oberfranken. Der ist immer noch verspannt. Was mache ich denn mit dir? Ja, das weiß ich noch nicht. Da lasse ich mir was einfallen. In Winsen an der Louis, Mr. Heiko futtert. Ich habe noch gar keine Essensbilder bekommen diese Woche. Was ist los mit euch? Macht sie alle Diät? Gut, da fällt mir übrigens ein, ist euch schon mal aufgefallen. In diesen Sommertagen, gell? Man transpiriert ja leicht. Bis mittelprächtig, bis schwer. Man verliert unglaublich viel Flüssigkeit. Man nimmt nicht ab. Ist euch das schon mal aufgefallen? Ein Phänomen. Ich wollte es nur mehr am Rande erwähnen. Nicht, dass ich Figurprobleme hätte. Wenn es auch diese Woche mal böserweise behauptet wurde, dass es besser ist, wenn ich mal 2 Tage nichts esse. Also, unglaublich. Unglaublich. Aber wahr. Wow.

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1: Die große Hitze ist ja jetzt gleich wieder bei uns, dass wir wieder alle schmelzen und keiner an uns Dachgeschossler denkt. Wenn es ganz, ganz schlimm wird, dann nehme ich mir immer vor, ich denke an unsere Störche. Wir hier in Ansbach haben ja Störche, diese Elektronik-Fachmarkt-Störche, die da oben auf diesem Turm sitzen. Die sitzen da bei 36 Grad, die haben ja keinen Schatten. Die sitzen da in ihrem Nestall drin. Hut ab, ich würde einfach eingehen.

Na, jetzt ist aber gut. Sing a happy song. Ich habe mir jetzt was ausgedacht. Nachdem diese Franken ja so verspannt sind. Muss ich lesen, sie sind so verspannt. Ich weiß warum, aber... Also, ich weiß ja warum. Aber ich habe jetzt ein Lied. Da kannst du mal richtig versuchen, dich zu lockern. Ich lasse nichts unversucht, dass es meinen Hörern irgendwie gut geht. I do my very best. Wirklich. Und wenn es ganz schlimm wird, ich habe es dir schon angedroht, dann erscheine ich persönlich und lege Hand an. Das ist besser, wenn du es nicht tust, da gibt es lebende Zeitzeugen. Das ist nicht wirklich mein Metier. Aber, mei, man muss es ausprobieren, oder? In der Not muss man alles ausprobieren. Ich würde vorschlagen, tanz einfach mal mit eine Runde. Du darfst auch der Indianer sein.

auch schon 1200 Jahre alt und immer wieder macht er Farbe ins Gesicht. Der nächste ist noch nicht ganz so alt, aber macht mindestens genauso viel Farbe ins Gesicht, zumindest in Mainz. Wenn ich den höre, ist für mich die Welt in Ordnung und der macht Laune. Einer geht noch, oder? Vorteilig, einer geht immer.

Wenn ihr natürlich jetzt ab 8 erst eingeschalten habt, dann habt ihr Mark Elmond in den ersten 2 Stunden verpasst. Ich wollte ja. Ich hatte hier ursprünglich an dieser Stelle das 8 Minuten 56 Teil drin von Tainted Love. Das kommt jetzt, aber nicht in 8,56. Dafür hat sie schon wieder zu viel gequatscht, weil sie muss jetzt auch noch was loswerden. Es gab einen Frankentag. Das geht fast ein bisschen weit. Also, ihr wisst ja, mein Verhältnis zu Franken ist gespalten und ich sitze im Exil, damit die Franken sprachlich, kulinarisch und kulturell nach vorne gebracht werden. Jetzt haben die ein am 2. Juli den Frankentag. Seit über 200 Jahren gehören wir zu Bayern, daran gibt es nichts zu rütteln. Doch, das ist schon mal die erste Aussage nicht richtig. Eines hat sich in all der Zeit nicht verändert, wir sind Franken. Richtig. Und das merkt man ziemlich schnell. Wieder richtig. Bis hierher ist der Text ganz gut. Es geht weiter. Wir reden anders, wir denken anders. Ja, wir haben unsere eigenen Traditionen, unsere eigene Geschichte und oft auch unseren ganz eigenen Dickkopf. Wem sagt ihr das? Mein Schwager ist Franke. Ich weiß, wovon hier geschrieben steht. Natürlich hören wir hin und wieder den Spruch, ihr seid doch auch Bayern. Nein, lasst euch das nicht einreden. Nein, nein. Wir feiern heute den Tag der Franken nicht, weil wir uns abgrenzen wollen, sondern weil sie irgendwie tatsächlich glauben, dass... Das ist ja auch richtig so. Also wir Bayern vertreten ja auch die Auffassung, dass diese Franken Franken sind und wir Bayern Bayern. Da wird sich nichts ändern. In 493.000 Jahren nicht. Genauso wie Preußen und Bayern. Oder in Preußen gibt es da sicherlich, wie ich spreche, heute habe ich mein Steckerl wieder ganz aufrecht, mein Hochdeutsch-Steckerl hinten drin stecken. Ein starkes Bayern mit einem ganz besonders stolzen Franken darin. 2.7. der Tag der Franken. Ah ja, da drauf einen Tainted Love.

alles, was du willst, alles kannst du. Genau, es liegt allein an dir. Das ist ja so ein Text, das ist ja so ein Inhalt, den muss ich doch gleich mal wieder irgendwie verwerten und hinausballern. Und ich glaube, der kommt da an, wo er jetzt ankommen soll. Jedes Ende kann ein Anfang sein, ist es auch noch so schwer, gell? Wenn man sich neu orientieren muss, vielleicht Dinge verändern muss, aus welchen Gründen auch immer. Ist nicht ganz einfach, aber ist zu schaffen. Ja. Die Seher haben ein tolles Lied, das habe ich letztens beim Kai gehört. Der hat sich fast die Zunge gebrochen, wobei ich muss ihm hoch anrechnen. Er hat sich echt versucht, es richtig auszusprechen. Ist natürlich auch schwierig, lieber Kai, aber du hast es phänomenal gelöst. Ist schwierig, weil es ist ja österreichisch. Aber du hast es wirklich gut gemacht, im Gegensatz zu den Leuten an den Ahrensfelder Bergen, die mir ständig, wenn ich Pfirti sage, sagen, für dich auch. Gut, der Kai hat das ganz gut gemacht, als er den Titel von den Sehern angesagt hat, und der hat auch einen ganz tollen Text eigentlich. Manches Mal vergessen wir, wie gut es uns geht.

Mein Lieblingsschwabe, der Sascha, ist übrigens auch relativ lustig unterwegs heute Abend. Das muss ich jetzt hier anbringen. Er kennt das Gebot. Keine Sprachnachrichten während der Sendung. Das kennt er, das hat er verinnerlicht. Wenn du ihn nachts um 3 aufwächst, so anstupst, dann kommt als erstes keine Sprachnachricht während der Sendung. So verinnerlicht hat er das. Jetzt schickt er Sprachnachrichten und schreibt drunter, später anhören. Sascha, ich bin eine Frau. Ich bin natürlich neugierig, was du jetzt da während der Sendung aufsprichst. Das üben wir jetzt auch nochmal. Also jetzt dann. Für die nächsten Wochen. Kommen wir zurück zum Thema. Manches Mal vergisst man, wie gut es einem geht. Manches Mal ist es so, dass man irgendwie, man sagt dann immer so, jammern auf hohem Niveau. Es gibt Dinge, alles hat seine Zeit, habe ich jetzt letztens zur Katrin gesagt, gell? Alles hat seine Zeit. Zum Beispiel die Jugend, zum Beispiel die Sturm- und Drangzeit, zum Beispiel auch ein Wohnort, den man vielleicht irgendwann einfach mal verlassen muss, weil es sinnvoller ist für gewisse Umstände, die leichter handelbar sind. Da muss man nicht traurig sein. Weil nämlich das Ding, das neue Ding, wenn es natürlich auch kein Alter, je nachdem, was man halt hatte, gell? Ein schönes Haus, ein altes Haus, vielleicht hatte man auch nur eine Scheune, eine alte, wunderschöne Scheune, in der man sehr glücklich war, weil sie wunderbar ausgebaut war. Alles möglich. Aber jetzt beginnt ein neuer Lebensabschnitt und den zeichnen ja wiederum die beiden Menschen aus, die ihn begehen oder die Familie, die den begeht. Das andere sind ja nur die Räumlichkeiten. Ausmachen. Eine Heimat macht ja immer der Mensch selbst. Gell? Der kommt jetzt an, oder? Johnny Hill.

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1: Ich liebe diese Sendung. Wirklich. Ihr müsst es nicht mögen, aber mir geht es so gut mit euch. Der Kurt hat geschrieben. Erstens soll ich euch grüßen, gell? Und gute Genesungswünsche dir, Kurt. Da schickt er mir was. Das Lied der Franken. Das mit voll, mit hier Noten und Text. Sechs Strophen. Da meint er, die könnte ich eventuell mal in meiner Sendung singen. Meint er? Kurt, ich weiß, du bist krank. Was nimmst du für Tabletten? Erstens kann ich nicht singen und zweitens, no, never, das Lied der Franken.

Always on my mind, always on our mind wird Bonnie Tyler bleiben, sein und immer sein, die uns diese Woche ja verlassen hat. In den ersten zwei Stunden haben wir sie schon geehrt und auch in den zweiten zwei Stunden nehme ich mir die Freiheit und ehre diese Frau. Ich war ein sehr schüchternes, junges Mädchen, sagte sie über sich selbst, die in einem Club in Swansea, von einem Plattenmanager entdeckt wurde. Sie wunderte sich wohl selbst am meisten darüber, es aus der Provinz zu einem weltweit gefeierten Star gebracht zu haben. Was für eine Reise! Wenn du überzeugt bist, Talent zu haben, versuch es einfach. Sie selbst hielt sich an die Devise, denn mit 17 hatte sie sich auf eine Anzeige beworben, in der eine Background-Sängerin gesucht wurde. 77 begann ihre große Weltkarriere. Ich habe jetzt einen ihrer ganz großen aus den 80ern dabei. Den gönnen wir uns natürlich, ob wir wollen oder nicht. Ich glaube aber schon, dass wir wollen. Bonnie Tyler, eine Ikone der Popmusik, die immer, immer und immer bei uns bleiben wird.

Bonnie Tyler. 2013 nahm sie am ESC teil. Mhm. Da war sie, wird geschrieben, wird gesagt, da war sie irgendwie hin und her und her und hingerissen, weil einerseits war das, ist es natürlich der ESC, wenn man da teilnimmt, da ist man in aller Munde, klar. Auf der anderen Seite hatte sie aber ein Problem. Ehrlicherweise wird, also O-Text, ehrlicherweise bekomme ich mit jedem Jahr zunehmend das Gefühl, dass es bei manchen Auftritten weniger um die Songs als um möglichst verrückte Outfits der Acts geht, hat sie damals 2013 bezüglich des ESCs schon gesagt. Sie fand es nicht ganz fair, als prominente Sängerin da auftreten zu dürfen mit eben unbekannten Kolleginnen und Kollegen zu konkurrieren. Wobei sie ja eigentlich schon selbst auch immer ein bisschen durchaus frisch durch die Gegend marschiert ist mit ihrem Outfit, auch ihre Schminke. Aber sie sagt, man muss immer an sich glauben. An sich glauben und das, was man tut, muss man gerne tun. Das muss man lieben. Man muss es einfach nur tun. Dahinter stehen und dann klappt es auch. In Schweden hat sie teilgenommen 2013 mit exakt diesem Lied.

Du bist einfach königlich. Wenn man das von seinem Partner sagen kann, ist es doch wirklich was Schönes. Ich war ja beim Doktor, gell? Weil es mir ja nicht so ganz gut geht, habe ich ihm meine Symptome, meine Krankheitsbeschwerden geschrieben.

bildet, dann, ich glaube, der googelt. Wirklich. Ich gewinne immer mehr den Eindruck, dass er googelt. Da tippelt er dann immer ganz aufgeregt auf seiner Tastatur, tippelt was ein und dann schaut er so in seinen Monitor rein und dann sagt er irgendwas. Dann sage ich, nein, so ist es nicht. Dann tippelt er wieder. Der googelt. Was auch erklärt, dass seine Medikamentation, so sagt man das, oder? Die er mir verordnet hat, vollkommen am Krankheitsbild vorbeiging. Also ich kam mit starken Schmerzen, Kopfschmerzen und sonstigen Schmerzen und Fieber und er hat mir was für den Magen verschrieben. Ich weiß es nicht, was ich dazu sagen soll. Nix mehr.

0: Was ihr natürlich auch wieder verpasst habt, wenn ihr erst später eingeschalten habt, habt ihr verpasst, dass ich unserem Mr. Donald in diesem USA sein. In diesem USA habe ich dem Herrn Donald einen seiner Begnadeten von ihm. Ich will jetzt nicht sagen verehrten, aber er hat ihn auf der Liste stehen. Ich weiß nicht auf welcher, aber er steht auf seiner Liste ganz oben, glaube ich. Und den habe ich ihm tatsächlich gespielt, weil er doch so ein heldenhaftes Engagement bei der Weltmeisterschaft geleistet hat, der Herr Trump. Und dann dachte ich mir, das muss man ehren mit einem seiner Lieblingskünstler. Und damit ihr euch nicht benachteiligt fühlt und Mr. Bruce Springsteen auch nicht von dieser Liste, also von dieser, er ist ein begnadeter Künstler und steht ganz, ganz oben. Da auch nur ein Fitzelchen runterrutscht, spiele ich den jetzt nochmal. So ist das bei Sabines Wochenende.
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Sabines Wochenende immer freitags ab 18 Uhr. Für euch hier hinter Mikrofon, ich bei myself. Wenn ihr mich erreichen wollt, gerne über Facebook. Das vergesse ich in letzter Zeit immer zu sagen. Macht aber nichts, weil ihr könnt mich ja auch über den Stream, den ihr jetzt gerade anhabt, da wo, da seht ihr ja dann dieses www, einfach da drauf klicken. Und da sind vielfältige Kontaktmöglichkeiten, wie ihr mit diesem Stream in Kontakt treten könnt. Die leiten, wenn ich nicht sowieso irgendwo in irgendeiner Gruppe dort drin bin, dann leiten die das ganz tausendprozentig an mich weiter. Musikwünsche zum Beispiel oder irgendwie so Sachen wie, kannst du mal aufhören zu reden? Die leiten das weiter. Ich mache das dann natürlich nicht. Natürlich nicht. Aber es ist auf jeden Fall weitergeleitet worden. John Waite hatte Geburtstag am 4. Juli. Wenn ich den Namen John Waite sage, was fällt euch ein? Na, missing you. Sonst nix? Echt nicht? Gut, dass ihr eingeschaltet habt. Mir ist schon was anderes eingefallen. Haha.

0: Genau so geht's mir auch every day, wenn meine Little Susie mich ansmilet, wenn sie erfolgreich wieder eine Maus gefangen hat und hoch erhobenen Kopfes an mir mit dieser Maus vorbei marschiert und sagt, kriegst du nicht, gehört mir alleine. Und gleichzeitig dann bei mir am Tisch sitzt und sagt, teil mit mir. Also, sie sind so nett in dem Alter.
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Im Übrigen habe ich noch eine Leberkässemmel, weil ich habe ja zwei gekauft. Eine war für Susi, das weiß sie aber noch nicht. Und ich habe noch schicke Knochen für sie. Jetzt überlegen wir noch, wie wir hernach teilen werden.

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Sabines Wochenende mit der Frau hinter Mikrofon, die entweder über die Franken herzieht oder auf die Männer einhackt. Ja, das kann ich perfekt. Ich mein's natürlich nicht so. Und damit es dann natürlich auch hin und wieder mal dann in die geregelten Bahnen gebracht wird, spiele ich dann so ein Lied und schicke das irgendwo hin und denke mir, ich hab's doch nicht so gemeint. Der hier geht jetzt mal nach Oberfranken zum Thomas. Der ist so still geworden. Ich weiß nicht, hat's ihn schon vom Hocker gehaut? Aber so schlimm war das nicht mit den Franken. Aber dass ich das Frankenlied nicht singe, das dürfte klar auf der Hand liegen.

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1: Ich muss hier sofort eingrätschen. Dr. Denny hat mir ein Bild geschickt von einem riesen Eisbecher. Den will er jetzt noch vertilgen und dann ins Bett gehen. Ich will auch haben.

aus der Kategorie Einleitung in das nächste Lied bietet das echte Leben tatsächlich die unglaublichsten Einstiege, Übergänge. Die gute Bibi feiert ganz irgendwie still und heimlich im Hintergrund Geburtstag. Happy Birthday, Bibi! Lass krachen! It hit me like a hammer, diese Nachricht.

Jetzt ist übrigens der Zeitpunkt da, wo das mit den Bildern, mit dem Essen nicht mehr fruchtet, weil jetzt sammeln sie sich schon im Hintergrund meine Nachfolger hier auf den verschiedenen Streams, die schon scharren. Ja, bisschen müsst ihr noch aushalten.

bis hierher ist gut gegangen. Ich bin stolz auf dich, Frau Baumeister. Ja, das kannst du auch sein. Gut, haben wir zu Anfang der Sendung doch den Herrn Ibuprofen gelobt. Den loben wir weiterhin. Lobet den Herrn. Ich muss noch unbedingt was loswerden. Diese Benzinpreise, gell? Ich fuhr heute an der mir nächstgelegenen hier gleich ums Eck Tankstelle vorbei. 2,20. Geht. Schmankerl, wie man in Bayern zu sagen pflegt. Ein Schmankerl. Wobei, erinnert ihr euch, bevor diese ganze Subvention oder als die da angelaufen ist, wurden die Preise ja nicht gleich gesenkt. Da haben die Konzerne damals irgendwie Begründung gegeben. Jetzt kommt's. Sie müssen erst das teure Benzin abverkaufen, bis sie das billige Benzin weitergeben können. Punkt. Da fällt mir ein, dass ich vor diesem Preisspektakel, das wieder der Orange Man hier verursacht hat, dass davor ich ja Schnäppchentanker war, indem ich morgens immer das billige Benzin gekauft habe, was aus dem gleichen Tank gekommen ist, aber morgens halt irgendwie ein Zehnerle günstiger war. Wieder ein Punkt. Und dann muss ich es euch sagen, hier in Ansbach, da haben die anscheinend keine Lieferung bekommen von dem subventionierten Benzin mehr. Ich kann es mir nicht anders erklären, weil die haben ja bereits im Juni, in der letzten Juniwoche, mussten die bereits schon wieder das Teure verkaufen. Da war der Preis bereits bei 2 Euro wieder. Hut ab! Also jede Hausfrau würde ja, also wenn man das glauben mag überhaupt, im Grunde ist es ja Schnickschnack, was die erzählt haben, meine persönliche Meinung. Aber jede vernünftige Hausfrau kauft anders ein. Die kauft dann ein, wenn es Schnäppchenpreise gibt. Gute Ratschläge für Schnäppchenkäufe kann euch übrigens der Harald Guttner geben. Der hat heute wieder mir da was rübergelassen, den halben Nachmittag, was er wieder für Schnäppchen ergattert hat. Dass ich mit den Augen und Ohren geschlackert habe. Vielleicht erzählt er es euch ja morgen Vormittag. Von 10 bis 12. Alles gibt auch nicht Preis. Dieser Herr Harald Guttner. Gut, was habe ich da noch hier? Ja, schaut's mal. Da steht Stopp. Wenn da Stopp steht, muss sie dann aufhören. Da sind die alle gnadenlos. The Locomotion. Warum habe ich den jetzt wieder da? Nachtexpress.

Jetzt kommt der Teil, wo im Kino dann immer der Abspann ist. Regie hat geführt wie immer niemand, redaktionell verantwortlich ich bei myself, musikalisch verantwortlich ebenso ich bei myself, handverlesen trotz der Umstände. Ich sage ein herzliches Dankeschön nach da draußen. Das ist auch immer der Zeitpunkt, wo ich total flott sprechen muss, weil ich sonst nicht fertig bin, bis diese Elefanten hier durchgetrampelt sind. Spanien, Belgien, berichtet der Kurt. Halbzeitstand 1-1. Der Uwe sagt, ich soll nicht traurig sein, er ist ja noch da. Ja, ich weiß. Das werde ich jetzt gleich merken. Ein herzliches Dankeschön an alle angeschlossenen Stationen. Vielen Dank, dass ihr euren Hörern mich antut. So, dann kommen wir diese Woche mal wieder zu den Programmtipps, die hier über die Netzwerke laufen. Nämlich morgen, early in the morning, 10 bis 12, Harald Guttner, moin moin. Dann habe ich morgen Nachmittag, morgen Abend, was habe ich denn? Sonntag früh fällt aus, weil Andreas krank. Sonntagnachmittag habe ich schon wieder den Harald. Mein Harald. Um 4. Der Montag um 6. Mr. Check, die Kult-80er um 6. Danach kommt irgendwann um 10 der Sascha ums Eck gebogen mit dem Chartbreaker, die Top 30 der Woche in Deutschland. Dienstag kommt der freche Heiko ums Eck. Music just for fun um 20 Uhr. Da solltet ihr mal einschalten. Und anschließend, wer kommt? Der Nachtexpress. Mit wem? Harald Guttner. Ich wünsche euch ein traumhaftes Wochenende. Wenn es mir auch schwerfällt, jetzt dann gleich hier das rote Lämpchen nicht mehr zu sehen. Muah.